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0: Tinder hat eine Studie rausgebracht, ihr Lieben. Mhm. Die haben nämlich geguckt, was denn von der Gen Z vergangenes Jahr beim Dating so die größten X waren.
1: Die Simone hat uns eine WhatsApp geschickt.
2: Also ich war mal bei einem Date, da sind wir essen gegangen und der Typ, der hat mich die ganze Zeit angesprochen mit so ganz nervigen, so typischen Kosenamen, zum Beispiel so süße Maus oder Prinzessin hat er mich auch genannt. Ich habe auch einmal Schätzelein.
1: Oh Gott.
2: Und dann dachte ich mir so, nee, also da war ich auch ziemlich froh, als es vorbei war und danach habe ich ihn auch nie wieder gesehen.
1: Schätzelein, so warst du mit Thorst Schlemmer essen oder was?
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1: Im Studio Jana Klonikowski. Die USA haben nach eigenen Angaben erneut Ziele im Iran angegriffen, darunter Raketen, Abschussrampen und Schiffe, die Minen legen wollten. Laut zuständigem US-Kommando sollten die eigenen Soldaten vor Bedrohungen geschützt werden. Im Iran-Krieg gilt gerade eigentlich eine Waffenruhe. Die Sorge vor neuen massiven russischen Angriffen auf Kiew wächst. Russland hat jetzt Ausländer und Diplomaten aufgefordert, die ukrainische Hauptstadt so schnell wie möglich zu verlassen. Erst am Wochenende hatte es eine massive Angriffswelle auf Kiew gegeben. In der schwarz-roten Koalition gibt's Ärger um mögliche Kürzungen beim Elterngeld. Immer mehr SPD-Politiker warnen da vor Einschnitten, aber auch aus der Union gibt es kritische Stimmen. Hintergrund: Familienministerin Prien muss in ihrem Etat eine 500 Millionen Euro einsparen. Tränen beim VfL Wolfsburg, Jubel beim SC Paderborn. Der Zweitligist hat das Relegationsrückspiel mit 2:1 nach Verlängerung für sich entschieden und steigt zum dritten Mal in die Fußball-Bundesliga auf. Für Wolfsburg geht's dagegen nach 29 Jahren wieder runter in Liga 2.
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3: Tag Team back again. Und somit herzlich willkommen in der verkürzten Woche. Es ist Dienstag. Einen wunderschönen.
4: Guten Morgen.
3: Na? Wir zwei wieder vereint, wer hätte das gedacht?
4: Ja, Halleluja, sehr schön, dass du wieder da bist.
3: Ja, und schön, dass du auch wieder gesund bist.
4: Yes,
3: ja.
4: Ach stimmt.
3: Ja, da war ja auch noch was.
4: Da war noch was, mein Gott.
3: Die gewohnten Stimmen sind wieder für euch da, Dana und der Münch. Und schön, dass wir gemeinsam reinstarten können mit keinerlei Meldungen. Es rollt.
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3: Korrigier mich, die Nummer ist noch gleich geblieben. 93.3, 93.3, oder?
4: Das ist noch die richtige.
3: Jetzt hat dieses Gefühl, wenn man mal eine Zeit lang weg ist und alles irgendwie noch so ein bisschen fremdelt.
4: Ja, aber also diese geile Nummer, also ungelogen, die ist so easy, die brennt sich doch bei uns ein.
3: Und die könnt ihr jederzeit kontaktieren, wenn ihr irgendwo im Stau steht oder den ersten Blitzer seht.
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3: Ja, und dann ist der Sommer auf jeden Fall mittlerweile gekommen bei uns in der City.
4: Ja, das XXL-Wochenende war ja so schön. Überall waren sie, die ganzen Ameisen rund um die Isar. Ne? Ja, alle waren sie da, es war bombenvoll.
3: Und genauso schön.
4: Ich meinte die Menschen tatsächlich.
3: Ach so, die? Okay,
4: aber ja,
3: die
4: heute wird es auch wunderschön. 31 Grad und Sonne pur.
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3: Na dann packen wir es rein, geht's in den Dienstag. Einen wunderschönen.
4: Guten Morgen.
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0: Guten Morgen München. 5 Punkte gilt es jetzt zu schlagen.
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0: Heute mit Emanuel. Guten Morgen.
2: Guten Morgen.
0: Ich werfe für dich mal den Zufallsgenerator an und der sagt dir dann, mit welchem Buchstaben du heute spielst.
3: Ja.
0: Und es ist F wie Friedrich. Eine Stadt mit F.
2: Friedrichshafen.
0: Ein Land.
2: Finnland.
0: Ein Tier.
2: Fuchs.
0: Ein Beruf. Kannst auch weiter sagen.
2: Ja, weiter.
0: Ein Adjektiv.
2: Fest.
0: Eine Sportart mit F.
2: Fußball.
0: Ein männlicher Vorname.
2: Friedrich.
0: Dein Lieblingsgetränk.
2: Weiter.
0: Deine Lieblingspizzasorte.
2: Weiter.
0: Aber hey, Manuel, das sind immerhin 6 Punkte. Herzlichen Glückwunsch.
2: Danke.

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5: Im Studio Jana Klonikowski. Die USA haben nach eigenen Angaben erneut Ziele im Iran angegriffen, darunter Raketen, Abschussrampen und Schiffe, die Minen legen wollten. Laut zuständigem US-Kommando sollten die eigenen Soldaten vor Bedrohungen geschützt werden. Im Irankrieg gilt gerade eigentlich eine Waffenruhe. Die Sorge vor neuen massiven russischen Angriffen auf Kiew wächst. Russland hat jetzt Ausländer und Diplomaten aufgefordert, die ukrainische Hauptstadt so schnell wie möglich zu verlassen. Erst am Wochenende hatte es eine massive Angriffswelle auf Kiew gegeben. In der schwarz-roten Koalition gibt's Ärger um mögliche Kürzungen beim Elterngeld. Immer mehr SPD-Politiker warnen da vor Einschnitten, aber auch aus der Union gibt es kritische Stimmen. Hintergrund: Familienministerin Prien muss in ihrem Etat eine 500 Millionen Euro einsparen. Tränen beim VfL Wolfsburg, Jubel beim SC Paderborn. Der Zweitligist hat das Relegationsrückspiel mit 2:1 nach Verlängerung für sich entschieden und steigt zum dritten Mal in die Fußball-Bundesliga auf. Für Wolfsburg geht's dagegen nach 29 Jahren wieder runter in Liga 2.
6: 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Kurz nach 5:30, so ist mir die City am liebsten. Es rollt nämlich nichts los.
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6: Schön anrufen oder kurz eine WhatsApp schreiben, wenn euch was auffallen sollte. Wie immer die 93 3 93 3 für beides.
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1: Schmiert euch gut ein mit Sonnencreme und nehmt die Sonnenbrille mit. Genauso schön wie das XXL-Wochenende war, geht's auch weiter. Gott sei Dank, 31 Grad und Sonne pur.
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5: Jo, es ist heute Dienstag, es geht rein in die verkürzte Woche. Schön, dass ihr dabei seid. Einen wunderschönen.
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0: Wenn ihr Heidelbeeren essen möchtet, dann lasst sie vorher schwimmen.
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0: Ich behaupte nämlich, wenn ihr die in einem Wasserglas tut und wenn sie oben schwimmen, dann sind das die süßen Heidelbeeren.
2: Das wäre der Lifehack des Jahrhunderts für mich persönlich, weil ich esse jeden Tag Heidelbeeren, meistens im Joghurt drin. Und ich habe diesen Lifehack noch nie gehört. Darf ich das jetzt schnell ausprobieren? Darf ich schnell in
0: die
2: Küche laufen?
0: Wenn du alles da hast, klar. Hast du alles da?
2: Ja. Haben wir die 5 Minuten, bis ich in der Küche bin?
0: Nein.
2: Ich sage jetzt einfach mal, dass es Fakt ist und ich freue mich gleich danach, in die Küche zu rennen.
0: Alles klar, ich löse auf. Süße Heidelbeeren erkennt man sofort, weil sie oben schwimmen.
1: Fake.
0: Nein, okay, die süßen Beeren, die gehen unter, weil der Zucker schwerer ist.
2: Ah.
0: Die, die oben schwimmen, sind saure Heidelbeeren. Beide natürlich noch gut. München
2: ja,
0: überlegt total. Aber
2: ja.
0: Nein, beide sind natürlich noch gut. Sie schmecken halt nur anders.
2: Ich weiß gar nicht, was ich lieber will. Saure oder süße?
0: Süßes oder saures?

0: rein geht's in die neue Woche. Einen wunderschönen
1: guten Morgen.
0: Und gleich mal mit neuer Musik auf eure Ohrwascheln. Hier ist unser Energy Soundcheck, kommt heute von Aussies und heißt The Art of Letting Go.
1: Ja, und sie hat uns im Interview gesagt, um was es geht in dem Song.
2: It is about letting go of the person that you thought you were going to be with for the rest of your life. And just being okay with that. And like sharing what you shared with them and finding it beautiful. But then moving on without them.
1: Ja, es geht darum, die Person loszulassen, von der du ja eigentlich dachtest, dass du für immer mit ihr zusammenbleiben würdest, aber ja, ist halt leider oft nicht so, ne? Und diesen Gedanken einfach mal loslassen und damit auch okay sein, dass es halt ein Lebensabschnittsgefährte war, aber halt, dass man jetzt ohne sie weitermacht.
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1: Seit dem Start der U-Bahn-Sperrung zwischen Implerstraße und Sendlinger Tor läuft bei vielen Pendlern hier bei uns in der City gar nichts mehr rund. Ole, die MVG will jetzt ein bisschen nachbessern.
2: Nach der ersten chaotischen Woche hat die MVG jetzt angekündigt, das SOS-Konzept nochmal weiter anzupassen. Mhm. Unter anderem sollen zusätzliche Busse eingesetzt und Abläufe nochmal optimiert werden, damit die Fahrgäste schneller ans Ziel kommen. Vor allen Dingen zu den Stoßzeiten war es dann doch deutlich mehr Fahrgäste als erwartet. Dann gab es einen kuriosen Einsatz im Tierpark Pellerbrunn. Ein 23-Jähriger ist da am Sonntagabend im Bisongehege gelandet. Okay. Weil er seinen Schuh über den Zaun gekickt hat. Der Münchner war laut Polizei alkoholisiert an der Isar unterwegs und kletterte dann einfach über den Zaun, um den Schuh zurückzuholen. Danach fand er allerdings selbst nicht mehr heraus und rief die Polizei. Gemeinsam mit einem Tierpfleger wurde der Mann dann schließlich aber aus dem Gehege geholt und es ist nichts passiert.
1: Immerhin das.
2: Und ab Mittwoch kann man dann wieder Vorschläge fürs Jugendwort des Jahres 2026 einreichen. Das geht einfach online beim Langenscheid Verlag. Was es dann dieses Jahr wird, erfährt man dann wieder erst Anfang Oktober. Vor 10 Jahren aber zum Beispiel war es übrigens Fly sein.
1: Und vor 30 Jahren, glaube ich, cool oder sowas.
2: Wahrscheinlich.
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1: Super entspannt geht's rein in die neue Woche. Kurz nach 6 und es rollt.
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1: Laura, danke schön fürs frühe Melden. Und zwar den ersten Blitzer des heutigen Tages kommt von ihr in Bogenhausen in der Siebertstraße. Außerdem wird noch in Untermenzing in der Menzinger Straße geblitzt. Kommt noch ein dritter dazu, dann her damit. 93 3 93 3. Telefonisch oder gerne auch per WhatsApp.
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4: Ich habe meine Sonnencreme fürs Gesicht mal wieder rausgekramt und fange jetzt ein bisschen zu spät an. Aber ja, ich werde mich einschmieren und das solltet ihr auch, denn wir bekommen heute wieder wunderbares Wetter. Sonne pur, 31 Grad.
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3: So, jetzt erstmal wieder zurechtfinden und somit herzlich willkommen in der neuen Woche. Es ist Dienstag, einen wunderschönen.
4: Guten Morgen.
3: Kennst du dieses Gefühl, wenn alles noch so ein bisschen fremdelt, wenn man mal ein paar Tage nicht da ist?
4: Absolut, ja. Ich war jetzt auch krank die letzte Woche und also irgendwie ist alles, wir müssen uns noch reingrooven, gell?
3: Aber wenigstens die Musik uns sehr vertraut. Hier ist Just Team mit Turn the Lights Off. 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

0: Yes, da sind wir wieder. Endlich komplett. Und Somit herzlich willkommen an diesem Dienstag zum Wochenstart. Hier ist Energy, immer die besten neuen Hits. Eine wunderschöne.
1: Guten Morgen, ihr Lieben.
0: Ja, Dana, auch wieder zurück.
1: Ja, ich war krank, nicht so schön, aber bei dir war es viel schöner. Du warst im Urlaub.
0: Richtig, ja, es hat richtig gut getan, einfach mal wieder eine Woche so ein bisschen zu entspannen. Und ich habe festgestellt, dass das Urlaubsfeeling bei mir erst direkt im Urlaub einsetzt.
1: Was?
0: Und zwar habe ich festgestellt, für mich beginnt der Urlaub, wenn ich beim Frühstücken bin und den Eifinger habe.
1: Was?
0: Den Eifinger. Kennst du den Eifinger?
1: Nein.
0: Ich esse nur im Urlaub Ei. Dann lasse ich mir dann immer ein Ei machen, direkt vom Grill. Und wenn dann das Ei so ein bisschen über den Finger läuft und der Finger leicht gelblich ist, das ist für mich Urlaub. Der
1: das
0: Eifinger
1: ist dein ist Urlaubsmoment, Alter.
0: Für mich, dann beginnt der Urlaub.
1: Okay, gut. Nicht, wenn du aussteigst, 30 Grad Hitze, Palmen.
0: Nein, erst der Eifinger. Ja. Wie sieht's bei dir aus? Hast du auch irgendwas, wo du sagst, okay, ab dem Zeitpunkt habe ich richtig Urlaub?
1: Das ist bei mir schon der letzte Tag in der Arbeit, wenn ich weiß, oh, jetzt wird's schon entspannt, aber ich habe heute nicht mehr so viel zu tun nächste Woche. Bin ich nämlich nicht da. Ich spüre das da schon. Das ist für mich so wie damals in der Schule, wo man wusste, Sommerferien beginnen. Das war so ein ganz eigenes Feeling.
0: Böse Zungen würden behaupten, merkt man an deiner Leistung am letzten Tag. Wie sieht es bei euch aus? Wann geht für euch so richtig Urlaub los, jetzt gerade in den Pfingstferien? Haut uns gerne eine WhatsApp durch oder ruft uns gerne an.

0: Putsch!
1: Wir sind noch mittendrin in der Pollenzeit.
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3: Und dass das in diesem Jahr ein bisschen mehr reinhaut, liegt vielleicht daran, dass ihr in der Stadt wohnt. Denn ich behaupte, in der Stadt gibt es mehr Probleme mit Pollen als auf dem Land.
4: Boah, kann man sich eigentlich gar nicht so vorstellen, ne? Weil da ist ja so viel mehr Natur auf dem Land und viel mehr Bäume und so weiter und so fort. Aber vielleicht ist es in der Stadt so, dass sich das mit den ganzen Abgasen und so gar nicht gut verträgt und noch ein bisschen mehr reinhaut. Also ich sage, das ist Fakt.
3: Interessant. Ich behaupte, in der Stadt gibt es mehr Probleme mit Pollen als auf dem Land. Das ist schon mal
2: Fakt.
3: Aber die Begründung stimmt nicht ganz. Die Pflanzen in der Stadt sind oft gestresster und dann hauen die extra viele Pollen raus. Und ganz ohne Pollen zu leben ist natürlich unglaublich schwierig. Aber am besten wäre es, irgendwo an die Küste zu fahren oder, und da findet man mich hauptsächlich ganz weit oben in den Bergen.
4: Genau, in den Bergen, süß.

0: zwei, drei. Super, ich habe durchgezählt. Wir sind wieder komplett. Endlich wieder vereint. Alle drei zusammen.
1: Yes!
0: Dana, Ole und ich. Ich zurück aus dem Urlaub und ich weiß, die Frage als allererstes von euch ist natürlich, war schön, ja? Das ist die Antwort darauf.
1: Ja.
2: Das freut uns zu hören.
0: Das nächste ist Mitbringsel, oder?
1: Das Ding ist, Münch, ich dachte, wir haben das langsam aber sicher auslaufen lassen. Nein, du hast es die letzten paar Male nicht gemacht.
0: Doch.
1: Und nein,
0: doch.
1: Du kamst mal aus dem Urlaub zurück und ich dachte, das lassen wir jetzt.
0: Nein. Ich hab damals halt nichts gefunden, nichts Passendes dafür. Bin ich jetzt wieder unterwegs. Und zwar, Ole, mit dir fangen wir an. Und zwar ist mir heute aufgefallen, durch Zufall, wir haben die gleichen Socken, das muss ich ändern.
2: Oh Gott.
1: Was ist da drauf?
2: Es sind Socken mit Stieren drauf.
1: Ach, oh mein Gott. Güte.
0: Ich war ja auf Menorca und der Stiel spielt da eigentlich gar keine Rolle, aber ich fand das irgendwie witzig.
2: Oh mein Gott, die sind ja übel süß. Die sind sogar in der richtigen Größe.
1: Ja, ja, sehr gut.
2: Kennst du eine Schuhgröße?
0: Ja, wir haben uns mal drüber unterhalten. Wir haben, glaube ich, die gleiche.
2: Ja. Entschuldigung, was ist daran denn?
1: Fußtalk.
0: Okay, so. Und Dana, ich weiß ja, du bist ja auch bald im Urlaub.
1: Ja.
0: Und damit du bestens vorbereitet bist, habe ich natürlich auch was für dich.
1: Boah, das ist jetzt schon eine Box, wenn man auspacken muss. Das ist nicht schlecht. Inflatable Pillow, also ein Kissen für den Nacken.
0: Ja.
1: Das Design ist allerdings fragwürdig. Es ist ein Unicorn, also ein, Digga, wie heißt das auf Deutsch?
0: Einhorn?
1: Einhorn!
0: Ein Einhorn.
1: In 3D. Naja.
0: Ja, und es ist für Kinder. Mal schauen.
1: Ja, ich habe einen kleinen Kopf, also das müsste eigentlich passen. 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
0: Danke, ganz viel Spaß.
2: Dir. Gerne. Dankeschön.
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0: München gehört jetzt offiziell zu den besten Städten weltweit für die Gen Z. Ole, ich habe gehört, es gibt ein neues Ranking. Wo sind wir da gelandet?
2: Auf Platz 17. Mhm. Und damit

0: sind wir eine von nur zwei deutschen Städten in den weltweiten Top 20. Bewertet wurden unter anderem Lebensqualität, Jobs, Sicherheit, Internetgeschwindigkeit, Nachtleben und die LGBTQ+-Freundlichkeit. Besonders stark punktet München bei Lebensqualität und Sicherheit. Gleichzeitig bleibt die Stadt aber ja auch einfach teuer, das wissen wir ja, glaube ich, alle.
1: Klar.
0: Vor allem hohe Mieten sind für viele junge Menschen weiter ein großes Thema. Angeführt wird das Ranking übrigens von Kopenhagen vor Bern und Groningen. Dann kommt Flixtrain jetzt nach München. Ab 2028 sollen wir ans Streckennetz angeschlossen werden. Und das mit neuen Hochgeschwindigkeitszügen, die bis zu 230 km/h schnell fahren können. Wow. Die neuen Züge sollen nicht nur schneller, sondern auch komfortabler werden. Geplant sind barrierefreie Einstiege, modernes WLAN, neue Sitzkonzepte und digitale Infosysteme an Bord. Und richtig cool ist, dass die Lokomotiven sogar direkt hier in München bei Siemens gebaut werden. Welche Strecken genau ab München angeboten werden, steht zwar noch nicht fest. Flixtrain spricht aber von neuen Direktverbindungen und einer neuen Ära des Zugreisens.
1: Oh, klingt spannend.
0: Und die Pollen fliegen wieder.
1: Ja.
0: Das ist ja nichts ganz so Neues. Der Deutsche Wetterdienst geht auch durch das warme Wetter gerade von der mittleren bis hohen Belastung in ganz Deutschland aus. Vor allem, wenn es halt wie jetzt gerade nicht regnet, halten sich die Pollen umso länger in der Luft. Für alle, die da allergisch sind, gilt schon mal jetzt mit Medikamenten versorgen, tagsüber Fenster schließen und wenn es dann ganz schlimm wird, erst abends rausgehen.
1: Ja, ich trage immer eine Brille in diesen Tagen wegen der Haselnuss, weil wenn die runterfällt, dann...
2: Wenn euer Weg über die A94 Richtung Passau fährt, dann planen wir ein bisschen mehr Zeit ein, denn zwischen Neuötting und Neuötting-Ost hier sind gerade Bauarbeiten und deswegen ist nur eine Spur frei, das heißt, es könnte ein bisschen zwicken.
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2: Und da hat sich auch was getan. Lisa hat nämlich angerufen und meldet auf der 99er Höhe Olching in der 120er Zone und in H in der Leonhard-Strell-Straße ist eine 30er Zone ebenfalls runter vom Gas. Beim Melden gerne immer Gas geben, schnell anrufen oder eine WhatsApp geht auch, wenn ihr noch mehr für uns habt. 93 3.
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5: Wenn ihr heute bei dem traumhaften Wetter rausgeht, in Park oder in Freibad zum Beispiel zum Baden, dann schmiert euch ein, es wird wirklich heiß, 31 Grad und Sonne pur bekommen wir. Und vergesst nicht ganz, ganz viel Wasser zu trinken.
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2: Es ist Dienstag, der Wochenstart. Einen wunderschönen
5: guten Morgen.
2: Jetzt mit Miles Smith, der hat Großes angekündigt. Nächsten Monat kommt sein neues Album raus und bewirbt es auf eine ganz besondere Art und Weise. Und zwar auf Instagram hat er Fotos gepostet von Eiscreme, Medikamenten und einer Stadt. Und es hat gemeint,
5: Tour.
2: Seid gespannt. Keine Ahnung, was das bedeutet. Hier ist er zusammen mit Niall Horan und Drive Safe.
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0: In der neuen Woche. Es ist Dienstag. Einen wunderschönen
1: guten Morgen.
0: Und damit ihr auch bestens Bescheid wisst, über die City haben wir die Top 3 Dinge, die heute in München wichtig sind. Ich war zu dem Zeitpunkt, ich habe das Spiel gar nicht sehen können, gerade im Flugzeug. Aber ich habe mich umso mehr gefreut, als ich dann gelandet bin, schnell den Ticker aufgemacht hatte und habe gesehen, jawohl, der schönste, beste, tollste, geilste Verein dieser Welt hat am Samstag den DFB-Pokal gewonnen. Nach 6 Jahren endlich wieder die Bayern 3:0 gegen VfB Stuttgart gewonnen, somit das Double geholt. Und ihr könnt einfach mal DFB-Pokal schnell mal googeln. Da passiert was Schönes.
1: Das muss ich doch mal direkt machen. Ja? DFB-Pokal. Hey, Feuerwerk kommt.
0: Das siehst du mal.
1: Bayern gewinnt DFB-Pokal. Sehr schön, herzlichen Glückwunsch.
0: Dankeschön.
1: Und dann gibt es noch einen Grund zu feiern, sage ich jetzt mal. Ja. Wir starten nämlich in eine verkürzte Woche, ne? Ja. Weil keep in mind, ihr Lieben, heute ist ja schon Dienstag. Heißt, wir haben nur 4 Tage Arbeit. Und für die Schulkids ist es ja noch geiler, denn die haben ab sofort 2 Wochen Pfingstferien. Und heute ist ja mehr oder weniger der offizielle erste Ferientag.
0: Und passend zum Start der Ferien gibt es jetzt im Olympiapark was ganz Neues und Cooles. Und zwar eine Panoramatour mit Ausblick und Kletterspaß. Also ein bisschen was auch für die Sportlichen. Ihr bekommt einen Einführungsfilm gezeigt und dann führen euch Guides durch den Park. Dann gibt es erstmal ein paar Infos, unter anderem zur Zeltdacharchitektur und dann geht es direkt weiter zum Adventure Tower und zur Aussichtsplattform des Klettergartens. Und da seht ihr beispielsweise über München hinweg bis hinter zu den Alpen, wo ich meistens immer draufstehe und zurückwinke.
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0: 6.48 Uhr in der schönsten Stadt der Welt. Eine wunderschöne.
1: Guten Morgen, München.
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1: Bald kommen wir pünktlicher an, wenn wir mit der Deutschen Bahn unterwegs sind. Mhm. Denn es wäre ja wirklich mal der Hammer, wenn dieses Klischee, dass deutsche Züge pünktlich kommen, auch wirklich mal zutreffen würde.
0: Ja, vielleicht. Denn die DB hat sich im Regionalverkehr ein neues Ziel gesetzt, nämlich die Pünktlichkeitsquote von 90 zu erreichen. Aha. Und das hat es zuletzt im März 2025 gegeben.
1: Ja, wie genau und wann das dann wirklich passieren soll, das ist noch nicht klar. Aber es ist doch schon mal schön zu wissen, dass das geplant ist, denn der Wille zählt, Mensch. Der Wille zählt.
0: Und so Planungen sind meistens immer einfacher als die Umsetzung.
1: Ja, wir werden sehen. Denn unmöglich ist es ja nicht. Im März 2025 hat es ja offensichtlich schon mal funktioniert.
0: In dem Fall sage ich einfach nur, wir warten.

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0: Und ich hoffe, du hast uns nicht vergessen und einen Energy Stream gezockt.
2: Ich konnte mich lange Zeit nicht entscheiden, aber habe dann irgendwie festgestellt, ich war so auf kleiner Vergangenheitsreise. Ich habe den 90er-Stream für mich entdeckt auf energy.de und da ist mir ein Lied ganz besonders aufgefallen und zwar dieses hier. Andrew Donalds mit Michelle. Großartige Nummer. Ich habe die in Dauerschleife gehört.
0: Kenn ich auch nicht.
2: Kennst du nicht?
0: Das ist der Wahnsinn. Jedes Mal so ein Dauerding bei uns. Wenn du den 90er-Stream auspackst, dann spielst du hier Songs, wo ich mir denke, noch nie gehört. Ja. Aber du kennst den bestimmt. Das ist mein Lieblingssong. 1998. Bailando von Luna. Ja. Geil.
2: Man könnte jetzt fast vermuten, warst du in Spanien oder war ich in Spanien? Ich war doch auf Mallorca.
0: Das stimmt, das den hättest du hören sollen.
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2: Seit dem Start der U-Bahn-Sperrung zwischen Implerstraße und Sendlinger Tor läuft bei vielen Pendlern hier bei uns in der City gar nichts mehr rund. Ole, die MVG will jetzt ein bisschen nachbessern.
8: Nach der ersten chaotischen Woche hat die MVG jetzt angekündigt, das SOS-Konzept nochmal weiter anzupassen. Mhm. Unter anderem sollen zusätzliche Busse eingesetzt und Abläufe nochmal optimiert werden, damit die Fahrgäste schneller ans Ziel kommen. Vor allen Dingen zu den Stoßzeiten war es dann doch deutlich mehr Fahrgäste als erwartet. Dann gab es einen kuriosen Einsatz im Tierpark Pellerbrunn. Ein 23-Jähriger ist da am Sonntagabend im Bisongehege gelandet, weil er seinen Schuh über den Zaun gekickt hat. Der Münchner war laut Polizei alkoholisiert an der Isar unterwegs und kletterte dann einfach über den Zaun, um den Schuh zurückzuholen. Danach fand er allerdings selbst nicht mehr heraus und rief die Polizei. Gemeinsam mit einem Tierpfleger wurde der Mann dann schließlich aber aus dem Gehege geholt und es ist nichts passiert.
2: Immerhin das.
8: Und ab Mittwoch kann man dann wieder Vorschläge fürs Jugendwort des Jahres 2026 einreichen. Das geht einfach online beim Langenscheid Verlag. Was es dann dieses Jahr wird, erfährt man dann wieder erst Anfang Oktober. Vor 10 Jahren aber zum Beispiel war es übrigens Fly sein.
2: Und vor 30 Jahren, glaube ich, cool oder sowas.
8: Wahrscheinlich.
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2: Kurz noch 7, zwei Meldungen für euch. Zum einen von der A92 Richtung Deckendorf, wenn das euer Weg ist, zwischen Kreuz Landshut und Wörth an der

0: Donau. Hier steht ein defekter LKW auf dem Standstreifen und die A94 noch Richtung Passau zwischen Neuötting und Neuötting Ost. Hier eine Baustelle. Deswegen ist nur eine Spur frei und es zwickt ein bisschen nach hinten. Also plant da ein bisschen mehr Zeit ein.
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0: Und hier die aktuellsten für euch. In Bogenhausen in der Siebertstraße ist eine 30er-Zone, genauso wie in Untermenzing in der Menzinger Straße. Außerdem auf der A99 Höhe Olching in der 120er-Zone und in Haar in der Leonhard-Strell-Straße. Kommt noch mehr dazu, dann schnell wieder Strell. 93 3 93 3, ruft an oder schickt uns eine WhatsApp.
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3: Die kurze Woche ist richtig toll. Wir starten auch ganz, ganz toll rein, was das Wetter angeht. 31 Grad bekommen wir heute und Sonne pur. Ganz geil, was ich für mich entdeckt habe. Ich habe immer einen Fächer dabei jetzt. Das wirkt tatsächlich Wunder, wenn es wirklich ganz, ganz warm ist.
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0: Die Woche hat uns wieder. Herzlich willkommen an diesem Dienstag. Einen wunderschönen.
3: Guten Morgen, ihr Lieben. Der Mönch ist wieder weg. Braun gebrannt aus dem Urlaub.
0: Unverschämt,
3: Halleluja.
0: Ne?
3: Ja. Ja, und er hat auch eine Frage mitgebracht. Ja. Und zwar, wann beginnt der Urlaub für euch?
0: Da bin ich mal sehr gespannt. Ihr könnt uns gerne anrufen oder eine WhatsApp schicken. Und die besten Antworten, die gibt's gleich.

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1: Und somit herzlich willkommen in der verkürzten Woche. Es geht rein in den Dienstag. Hier ist Energy, immer die besten neuen Hits. Eine wunderschöne.
0: Guten Morgen.
1: Ja, was ich auf jeden Fall schon mal mitgebracht habe aus Minorca, ist eine gewisse Bräune.
0: Yes.
1: Deswegen fliegen ja viele von euch wahrscheinlich Richtung Urlaub. Aber bevor man so richtig ankommt, gibt es ja Möglichkeiten, sich davor schon ein bisschen geil zu machen auf dem Urlaub. Bei mir ist es leider erst dann gekommen, als ich am Buffet gesessen bin und den sogenannten Eifinger bekommen habe. Denn nur im Urlaub esse ich Ei und dann läuft immer das Ei so ganz leicht über den Finger runter und dann ist der Finger so gelb und dann ist für mich endlich Urlaub.
0: Ja, und wann beginnt bei euch der Urlaub? Sagt es uns, ruft uns an oder schickt uns eine WhatsApp wie Diana.
2: Hi, für mich schreit nichts mehr Urlaub als Sonnenbrand. Weil man im Hochsommer in Spanien auch mit Sonnencreme teilweise rot wird. Deswegen schmier ich mich hier zu Hause manchmal extra nicht ein, damit ich halt so ein bisschen rot werde. Weil sich das für mich nach Urlaub anfühlt. Tut dann zwar ein bisschen weh, aber das nehme ich gerne in Kauf.
0: Oh, Jana.
1: Ja, ich weiß auch nicht. Bitte nicht nachmachen und alle Apothekerinnen und Ärzte bitte nicht hinhören.

0: Einen wunderschönen.
1: Guten Morgen München, wir haben es 7.17 Uhr.
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0: Neue Woche.
1: Neues Glück.
0: In dieser verkürzten Woche werden die ersten Punkte eingefahren von und mit Mira. Guten Morgen.
3: Guten Morgen.
1: Du, wie war denn dein langes Wochenende?
3: Richtig lustig. Also meine Katze hatte Geburtstag und meine Freundin und ich hatten eigentlich nur einen Grund gesucht, um zu feiern. Und dann war das ein guter Anlass.
1: Ja, sehr nett.
0: Okay. Und was macht man mit einer Katze? Geht man in den Club oder was?
3: Nee, das war einfach eine Hausparty.
1: Okay. Ah, schön.
0: Mega geil. Ja, gut. Dann hoffentlich bist du einigermaßen fit und konzentriert für eine Runde Stadtland Energy. Hier kommt der Zufallsgenerator und der entscheidet, mit welchen Buchstaben du zocken wirst.
2: Z.
0: Wie Zacharias.
1: Eine Stadt mit Z.
3: Gibt.
1: Ein Land.
3: Zypern.
1: Mhm, ein Tier.
3: Zebra.
1: Da verbringst du sehr gerne deine Zeit.
3: Nächstes Thema.
1: Eine Pflanze.
3: Das nächste.
1: Das gibt's an deinem Körper.
3: Szene.
1: Yes, ein männlicher Vorname.
0: Und da ist die Zeit leider vorbei. Ja, wo gibt's die besten Partys? Natürlich zu Hause, ne?
3: Ja.
0: Hattest du vorhin schon gesagt, das hätten wir gerne 10 lassen. Aber immerhin, neue Wochenführung, 3 Punkte. Passt. Hey. 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
3: Am Viktualienmarkt ist jetzt ein neues Mehrwegsystem für To-Go-Becher und Bowls gestartet. Ole, wie funktioniert das Ganze?
4: Im Rahmen des Pilotprojekts Remuk, Eus im Kreis, bekommen wir Getränke und Speisen jetzt in Pfandbehältern von Recap. Mhm. Dafür werden 1 Euro für Becher und 5 Euro für Bowls fällig. Die Rückgabe funktioniert rund um die Uhr an mehreren Automaten direkt auf dem Marktgelände. Das System soll jetzt Schritt für Schritt ausgeweitet werden. Aktuell beteiligen sich aber schon rund 10 Stände.
3: Oh, ist cool.
4: Dann wurde jetzt der erste Tunnelbohrer für die zweite Stammstrecke fertiggestellt. Der soll ab September unter der Innenstadt vom Bereich der Donnersberger Brücke bis Richtung Marienhof graben. Zentimeter für Zentimeter baut sich dieser Bohrer dann selbst einen Tunnel aus so Betonring, während er so täglich knapp 8 Meter vorankommt.
3: Okay.
4: Ab dem Sommer können wir dann auch noch Vorschläge einreichen, wie die Maschine denn heißen soll. Und dann kann online darüber abgestimmt werden.
3: Bohri.
4: Wäre schon mal ein guter Vorschlag, ja, finde ich. Und vielleicht kennst du dieses berühmte Käserennen in England.
3: Ja, wo sie den Riesenkäse runterrollen lassen und dann versuchen, den einzuholen.
4: Genau, dabei wird nämlich ein Käse so einen ganz steilen Berg runtergeworfen und alle Teilnehmer schmeißen sich halt hinterher.
3: Ja, ne?
4: Und derjenige, der halt den Käse zuerst fängt, gewinnt das Rennen. Und das hat jetzt am Wochenende einfach ein Münchner zum 3. Mal in Folge gewonnen.
3: Was für ein Käse.
4: Crazy.
3: Das ist Wahnsinn.
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3: Bisschen was los heute Morgen. Wir beginnen erstmal mit der A92 Richtung Deckendorf, wenn das euer Weg ist, zwischen Kreuz Landshut und Wörth an der Isar. Hier steht ein defekter LKW auf dem Standstreifen. Dann zwickt es ein bisschen auf der A94 Richtung Passau. Besser gesagt zwischen Neuötting und Neuötting-Ost. Hier finden nämlich gerade Bauarbeiten statt. Deswegen ist nur eine Spur frei. Und wir schauen noch auf die 99er, die Westumfahrung Richtung Lindau, zwischen Ludwigsfeld und Germering-Nord. Aktuell 6 Kilometer Stau nach einem Unfall. Vielen Dank, Ines, fürs Melden.
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3: Und hier noch die aktuellsten für euch. In H in der Leonhard-Strell-Straße ist eine 30er-Zone. Dann auf der A99 Höhe Olching in der 120er. Und in Untermenzing in der Menzinger Straße ebenfalls Obi vom Gas. Gas geben beim Melden wie immer telefonisch und per WhatsApp möglich. Braucht ihr nur eine Nummer dafür. Und zwar die 93 3 93 3.
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5: Die Sonnenbrille muss auf jeden Fall mit heute, denn die Sonne ist den ganzen Tag da bei uns. Also wenn ihr rausgeht, dann genießt es. 31 Grad bekommen wir, also zieht auf jeden Fall was ganz Luftiges, Leichtes an.
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3: Der Wochenstart heute mal an einem Dienstag, einen wunderschönen.
5: Guten Morgen, ihr Lieben. Wir schicken euch ja beim Energy Festival Sommer durch ganz Europa auf die geilsten Festivals ever.
3: Irre.
5: Und wenn ihr aber jetzt komplett überfordert seid mit dem Packen, dann kein Stress. In 10 Minuten hier bei uns kriegt ihr ein paar gute Tipps.
3: Und das sind Clock Clock für euch mit Out of the Dark. 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
0: Wir schicken euch durch ganz Europa auf die geilsten Festivals und das auch noch for free, also darum müsst ihr euch nicht kümmern, aber ums Packen dafür schon, das können wir wirklich leider Gottes nicht übernehmen für euch, aber wir können euch ein bisschen helfen. 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
2: Und dann seid ihr vielleicht bereit für eines der geilsten Festivals bei uns in Deutschland und zwar am Airport Wiez findet natürlich wieder das Paruka-Bild statt von 17. bis 19. 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
0: Ja, richtig geil. 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

0: Ist in dieser Woche eine relativ hohe Zahl, 2,9 Milliarden.
1: Oha.
0: Jetzt könnt ihr zusammen mit Dana mitraten, was sie denn bedeuten könnte, denn 2,9 Milliarden, so oft haben die Deutschen letztes Jahr noch etwas gemacht, obwohl es eigentlich fast ausgestorben ist, aber was könnte es sein?
2: Das Faxgerät benutzt, etwas gefaxt tatsächlich. Und ich habe in meinem Leben das noch nie getan.
0: Ja. Echt? Ich kann es dir zeigen.
2: Nee, ich weiß nicht, wie das funktioniert. Aber es gibt ja auch immer noch in E-Mails unten die Faxnummer hinter der Telefonnummer, die man manchmal verwechselt. Also Faxen.
0: Ja. Lustigerweise, ich habe mich gestern mit einem Kumpel unterhalten, der hat eine GmbH gegründet und hat gemeint, der Behördenlauf ist total irre, der musste auch noch einen Fax schicken.
2: Ach,
0: bis er das so rausbekommen hat. Könnte man vermuten, ja, aber ist es leider nicht.
2: Okay, dann, so wie du das machst tatsächlich,
0: ja, sowas
2: Sachen noch ausdrucken, die digital, so digitale E-Mails bekommen wir manchmal, ne? Mit Sachen, die wichtig sind für uns, für unseren Job, so, die wir auf dem Schirm haben müssen, so, und der Mönch druckt sich die immer noch aus, obwohl er es einfach auch digital haben könnte.
0: Das stimmt allerdings, aber ich habe ganz gerne was in der Hand, so,
2: ja,
0: ne?
2: Ich weiß,
0: hab immer hier
2: aber
0: diesen
2: das,
0: Zettel und so, meine
2: macht
0: Notizen.
2: Man eigentlich nicht mehr.
0: Stimmt, aber ist leider auch nicht die richtige Antwort. Ich löse auf. 2,9 Milliarden. So oft haben die Deutschen letztes Jahr noch SMS verschickt. Laut Bundesnetzagentur ist das aber nur noch die Hälfte im Vergleich zu 2024. Also es wird weniger.
2: Ich habe wirklich seit 10 Jahren keine SMS mehr geschickt.
0: Ich auch nicht mehr. Ich kriege ab und zu noch eine SMS von einem Kumpel, der das so eingestellt hat, wenn er nicht rangeht ans Telefon, kriege ich eine automatische SMS, kann gerade nicht sprechen.
2: Oh Gott, wie niedlich. Ist aber auch richtig oldschool.

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2: München gehört jetzt offiziell zu den besten Städten weltweit für die Gen Z. Ole, ich habe gehört, es gibt ein neues Ranking. Wo sind wir da gelandet?
11: Auf Platz 17. Mhm. Und damit sind wir eine von nur zwei deutschen Städten in den weltweiten Top 20. Bewertet wurden unter anderem Lebensqualität, Jobs, Sicherheit, Internetgeschwindigkeit, Nachtleben und die LGBTQ-Plus-Freundlichkeit. Besonders stark punktet München bei Lebensqualität und Sicherheit. Gleichzeitig bleibt die Stadt aber ja auch einfach teuer. Das wissen wir ja, glaube ich, alle.
2: Klar.
11: Vor allem hohe Mieten sind für viele junge Menschen weiter ein großes Thema. Angeführt wird das Ranking übrigens von Kopenhagen vor Bern und Groningen. Dann kommt Flixtrain jetzt nach München. Ab 2028 sollen wir ans Streckennetz angeschlossen werden. Und das mit neuen Hochgeschwindigkeitszügen, die bis zu 230 km/h schnell fahren können.
2: Wow.
11: Die neuen Züge sollen nicht nur schneller, sondern auch komfortabler werden. Geplant sind barrierefreie Einstiege, modernes WLAN, neue Sitzkonzepte und digitale Infosysteme an Bord. Und richtig cool ist, dass die Lokomotiven sogar direkt hier in München bei Siemens gebaut werden. Welche Strecken genau ab München angeboten werden, steht zwar noch nicht fest. Flixtrain spricht aber von neuen Direktverbindungen und einer neuen Ära des Zugreisens.
2: Oh, klingt spannend.
11: Und die Pollen fliegen wieder.
2: Ja.
11: Das ist ja nichts ganz so Neues. Der Deutsche Wetterdienst geht auch durch das warme Wetter gerade von der mittleren bis hohen Belastung in ganz Deutschland aus. Vor allem, wenn es halt wie jetzt gerade nicht regnet, halten sich die Pollen umso länger in der Luft. Für alle, die da allergisch sind, gilt schon mal jetzt mit Medikamenten versorgen, tagsüber Fenster schließen und wenn es dann ganz schlimm wird, erst abends rausgehen.
2: Ja, ich trage immer eine Brille in diesen Tagen wegen der Haselnuss, weil wenn die runterfällt, dann...
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2: Wir haben größere Probleme auf der Landshuter Allee zwischen dem Georg-Brauchle-Ring und Dom-Petro-Straße. Da ist ja die Fahrbahn in beiden Richtungen nur auf eine Spur

0: gesprengt worden. Da wird ja gerade die Brücke erneuert. Dementsprechend staut es sich in allen Richtungen. Also plant auf jeden Fall mehr Zeit ein. Dann schauen wir noch auf die A94 Richtung Passau zwischen Neuötting und Neuötting-Ost. Hier wegen Bauarbeiten auch nur eine Spur frei. Da zückt es auch ein bisschen. Und den längsten Stau, den haben wir auf der 99er Westumfahrung Richtung Lindau. Und zwar zwischen Ludwigsfeld und Gemmering-Nord auf 6 Kilometer nach einem Unfall.
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0: Kati, danke schön für den neuesten. Sie meldet den unter Haching und zwar in der Grünauer Allee. Ist eine 30er-Zone, genauso wie in Bogenhausen in der Siebertstraße, in Untermenzing in der Menzinger und auf der A99 Höhe Olching in der 120er-Zone ebenfalls Orwe. Vom Gas, ruft gerne durch oder schreibt eine WhatsApp, wenn ihr noch mehr für uns habt. Wie immer die 93 3 für beide.
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3: Ich habe meine Sonnencreme fürs Gesicht mal wieder rausgekramt und fange jetzt ein bisschen zu spät an. Aber ja, ich werde mich einschmieren und das solltet ihr auch, denn wir bekommen heute wieder wunderbares Wetter. Sonne pur, 31 Grad.
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0: Und somit herzlich willkommen in der neuen Woche. Es geht rein in den Dienstag. Einen wunderschönen
3: guten Morgen, ihr Lieben, beim Energy Wunschwohnen, präsentiert von ImmoScout24. Da gönnt ihr euch irgendetwas für euer Heim, für eure Wohnung oder fürs Haus. Und wir zahlen die Rechnung.
0: Und die nächste Rechnung, die wir ziehen werden, ist die von Melanie Preissach. Melanie, wir würden ganz gerne deine Rechnung zahlen. Das heißt, ruf uns ganz schnell an und dann zahlen wir sie dir. Melanie Preissach, 10 Minuten, hast du Zeit?
6: Ach.

0: Yes, da sind wir wieder. Endlich komplett. Und Somit herzlich willkommen an diesem Dienstag zum Wochenstart. Hier ist Energy, immer die besten neuen Hits. Eine wunderschöne.
1: Guten Morgen, ihr Lieben.
0: Ja, Dana, auch wieder zurück.
1: Ja, ich war krank, nicht so schön, aber bei dir war es viel schöner. Du warst im Urlaub.
0: Richtig, ja, es hat richtig gut getan, einfach mal wieder eine Woche so ein bisschen zu entspannen. Und ich habe festgestellt, dass das Urlaubsfeeling bei mir erst direkt im Urlaub einsetzt.
1: Was?
0: Und zwar habe ich festgestellt, für mich beginnt der Urlaub, wenn ich beim Frühstücken bin und den Eifinger habe.
1: Was?
0: Den Eifinger. Kennst du den Eifinger?
1: Nein.
0: Ich esse nur im Urlaub Ei. Dann lasse ich mir dann immer ein Ei machen, direkt vom Grill. Und wenn dann das Ei so ein bisschen über den Finger läuft und der Finger leicht gelblich ist, das ist für mich Urlaub.
1: Der Eifinger ist dein Urlaubsmoment, Alter.
0: Für mich, dann beginnt der Urlaub.
1: Okay, gut. Nicht, wenn du aussteigst, 30 Grad Hitze, Palmen.
0: Nein, erst der Eifinger. Ja. Wie sieht's bei dir aus? Hast du auch irgendwas, wo du sagst, okay, ab dem Zeitpunkt habe ich richtig Urlaub?
1: Das ist bei mir schon der letzte Tag in der Arbeit, wenn ich weiß, oh, jetzt wird's schon entspannt, aber ich habe heute nicht mehr so viel zu tun nächste Woche. Bin ich nämlich nicht da. Ich spüre das da schon. Das ist für mich so wie damals in der Schule, wo man wusste, Sommerferien beginnen. Das war so ein ganz eigenes Feeling.
0: Böse Zungen würden behaupten, merkt man an deiner Leistung am letzten Tag. Wie sieht es bei euch aus? Wann geht für euch so richtig Urlaub los, jetzt gerade in den Pfingstferien? Haut uns gerne eine WhatsApp durch oder ruft uns gerne an. 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

0: 8.18 Uhr, einen wunderschönen.
1: Guten Morgen, München.
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0: Und in dieser Woche geht's for free zu den Mädels hier.
1: Pussycat-Dolls, am 14. September kommen sie in die Olympiahalle.
0: Und mit dabei sein möchte auch die Maria. Guten Morgen.
3: Guten Morgen, hallo von mir.
0: Hallo, gegen wen willst du denn antreten? Dana oder soll es ich werden?
3: Ja, ich mach die Dana.
0: Okay. Alles klar, dann werde ich euch nacheinander Fragen stellen. Sobald eine von euch beiden eine richtige Antwort gegeben hat, ist sofort die andere dran. Aber Achtung, im Hintergrund läuft ein Countdown. Der ist 60 Sekunden lang und auf den kommt's an, weil bei wem der am Schluss klingelt, die hat verloren. Jetzt darfst du noch entscheiden, wer anfangen soll.
3: Ich denke, die Dana darf.
0: Okay, Dana, deine erste Frage. Nenn uns einen Stadtteil mit F.
1: Feldmoching.
0: Das ist natürlich richtig. Fasanengarten oder Frostenried. Mm. Hätte ich auch zählen lassen können. Damit bist du dran, Maria. Deine erste Frage. Nenne uns drei Stadtteile, in dem der Olympiapark liegt. Oder einen der drei. Machen wir es ganz einfach.
3: Schwabing West.
0: Das reicht mir. Wunderbar. Okay. Herzlichen Glückwunsch. Cool. Damit bist du dran, Dana. Wer ist denn Münchens zweite Bürgermeisterin?
1: Oh, es gibt ja jetzt neue, aber ich habe mir ihren Namen noch nicht gemerkt. Ich weiß es nicht.
0: Mona Fuchs wäre es gewesen. Fuchs, okay. Deswegen bist du nochmal dran. Und zwar möchte ich von dir wissen, wie viele Kontinente gibt es denn?
1: 7.
0: Das ist natürlich richtig. Damit bist du wieder dran, Maria. Wer ist die Leadsängerin der Pussycat Dolls?
3: Nicht Sherlock Holmes,
0: habe
3: ich
0: auf
3: dem
0: Zug. Wie heißt sie? Komm. Wenn du mir jetzt den richtigen Namen sagst, dann schicken wir dich dorthin.
3: Scherzinger.
0: Okay, Nicole Scherzinger. Ja, es passt schon. Ja. Du gehst zu den Pussycat Dolls.
3: Oh, ihr seid super viele. Hab ich mich gerade noch gerettet.
1: Knapp, aber die Maria darf komplett for free auf das Konzert der Pussycat Dolls. Und da wollen wir euch auch hinschicken. Also ruft jetzt an und meldet euch an 089 93 3 93 3 und zockt mit bei München Battle.

0: Heute wird wieder der Gap-Beutel aufgemacht.
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0: Richtig, denn wir zahlen eure Rechnung, egal was es ist bei euch zu Hause. Ihr meldet euch einfach an auf energy.de und zusammen mit ImmoScout24 erstatten wir euch das Ganze. Und wir haben einen Namen aufgerufen und diesen Namen hören wir jetzt in der Leitung. Und zwar Melanie Preisach. Guten Morgen.
3: Guten Morgen, hallo, ich freue mich. Vielen, vielen Dank.
4: Sehr, sehr gerne. Du, wir über

0: Kosten für was denn und wie viel dürfen wir denn zahlen? Erklär uns mal, was du dir gegönnt hast.
1: Wir haben uns einen Kühlschrank gegönnt, einen neuen, mit einer riesengroßen Geschirrfunktion. Ich bin Mama geworden und da habe ich einfach mehr Platz gebraucht. Und genau, der Kühlschrank hat um die 540 Euro gekostet, genau.
0: Ist das so ein geiler amerikanischer mit, weißt schon, so zwei Seiten, also in der Mitte aufmachen und kommen da so Eiswürfel raus?
1: Genau, also du könntest in der Mitte dir was rauslassen, ein kaltes Wasser, also jetzt Eiswürfel nicht, und aber ein riesengroßes Teil mit zwei Öffnungen und ja, also ein riesengroßer Kühlschrank.
2: Mein absoluter Traum.
0: Das ist wirklich geil. Ja.
2: Vor allem bei den heißen Temperaturen momentan.
1: Ja, wir können einiges an Eis lagern.
2: Mega, dann braucht man nicht mal zur Tankstelle fahren, um dort die Eiswürfel zu kaufen, dann kommt man einfach bei dir vorbei, oder?
1: Genau, ihr könnt alle bei mir vorbeikommen.
2: Alles klar, dann herzlichen Glückwunsch, Melanie.
1: Vielen, vielen Dank, ich freue mich richtig.
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11: Seit dem Start der U-Bahn-Sperrung zwischen Implerstraße und Sendlinger Tor läuft bei vielen Pendlern hier bei uns in der City gar nichts mehr rund. Ole, die MVG will jetzt ein bisschen nachbessern.
12: Nach der ersten chaotischen Woche hat die MVG jetzt angekündigt, das SOS-Konzept nochmal weiter anzupassen. Mhm. Unter anderem sollen zusätzliche Busse eingesetzt und Abläufe nochmal optimiert werden, damit die Fahrgäste schneller ans Ziel kommen. Vor allen Dingen zu den Stoßzeiten war es dann doch deutlich mehr Fahrgäste als erwartet. Dann gab es einen kuriosen Einsatz im Tierpark Pellerbrunn. Ein 23-Jähriger ist am Sonntagabend im Bisongehege gelandet, okay, weil er seinen Schuh über den Zaun gekickt hat. Naja,

0: Der Münchner war laut Polizei alkoholisiert an der Isar unterwegs und kletterte dann einfach über den Zaun, um den Schuh zurückzuholen. Danach fand er allerdings selbst nicht mehr heraus und rief die Polizei. Gemeinsam mit einem Tierpfleger wurde der Mann dann schließlich aber aus dem Gehege geholt und es ist nichts passiert.
1: Immerhin das.
0: Und ab Mittwoch kann man dann wieder Vorschläge fürs Jugendwort des Jahres 2026 einreichen. Das geht einfach online beim Langenscheid Verlag. Was es dann dieses Jahr wird, erfährt man dann wieder erst Anfang Oktober. Vor 10 Jahren aber zum Beispiel war es übrigens Fly sein.
1: Und vor 30 Jahren, glaube ich, cool oder sowas.
0: Wahrscheinlich.
2: 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Es sind zwar Ferien, aber auf den Straßen ist einiges los, wie zum Beispiel auf der Landshuter Allee. Zwischen Georg-Brauchle-Ring und Dom-Petro-Straße, da wird ja die Fahrbahn bzw. die Brücke erneuert. Deswegen ist jeweils nur eine Spur frei. Und ihr könnt euch ja vorstellen, es staut sich. Außerdem die 99er Westumfahrung Richtung Lindau, da haben wir den längsten. Denn zwischen Ludwigsfeld und Germering Nord auf 6 Kilometer der Grund war ein Unfall heute Morgen. Und wir schauen nochmal auf die 99er, die Westumfahrung Richtung Lindau zwischen Fröttmanning Nord und Neuherberg. Hier ist der Standstreifen blockiert.
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2: Da sind 2 neue dazugekommen. Dankeschön, Lara, fürs Melden. Und zwar in Leim in der Guido-Schneeble-Straße. Außerdem in Nymphenburg in der südlichen Auffahrtsallee. Ist eine 30er-Zone. Genauso wie in Unterhaching in der Grünauer Allee. Und in Bogenhausen in der Siebertstraße. 93 3 93 3, das ist die Nummer direkt zu uns. Ruft uns an oder schickt uns eine WhatsApp, wenn ihr noch mehr draufsetzen wollt.
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5: Wenn ihr heute bei dem traumhaften Wetter rausgeht, in den Park oder in Freibad zum Beispiel zum Baden, dann schmiert euch ein, es wird wirklich heiß, 31 Grad und Sonne pur bekommen wir. Und vergesst nicht, ganz, ganz viel Wasser zu trinken.
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2: Ach, es fühlt sich wieder großartig an, hier zu sein. Es ist Dienstag, der Wochenstart, einem wunderschönen...
5: Guten Morgen, ihr Lieben. Ja, der Mönch war nämlich im Urlaub.
2: Ja.
5: Und oh, das ist ja so geil. Es steht ja bei mir noch bevor.
2: Ja,
5: mein
2: stimmt.
5: Großer Sommerurlaub, ich freue mich sehr. Und da hast du ja mal die Frage in den Raum geworfen, ne? Wann beginnt denn der Urlaub?
2: Richtig, wir sind gespannt. Ja auch mitten in der Ferienzeit, also dementsprechend noch ein bisschen Urlaubsfeeling noch für euch aufkommen zu lassen. Gleich nach Kamrat und Hack Yourself.
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1: Und somit herzlich willkommen in der verkürzten Woche. Es geht rein in den Dienstag. Hier ist Energy, immer die besten neuen Hits. Eine wunderschöne.
0: Guten Morgen.
1: Ja, was ich auf jeden Fall schon mal mitgebracht habe aus Minorca, ist eine gewisse Bräune.
0: Yes.
1: Deswegen fliegen ja viele von euch wahrscheinlich Richtung Urlaub. Aber bevor man so richtig ankommt, gibt es ja Möglichkeiten, sich davor schon ein bisschen geil zu machen auf dem Urlaub. Bei mir ist es leider erst dann gekommen, als ich am Buffet gesessen bin und den sogenannten Eifinger bekommen habe. Denn nur im Urlaub esse ich Ei und dann läuft immer das Ei so ganz leicht über den Finger runter und dann ist der Finger so gelb und dann ist für mich endlich Urlaub.
0: Ja, und wann beginnt bei euch der Urlaub? Sagt es uns, ruft uns an oder schickt

0: uns eine WhatsApp wie Diana.
1: Hi, für mich schreit nichts mehr Urlaub als Sonnenbrand. Weil man im Hochsommer in Spanien auch mit Sonnencreme teilweise rot wird. Mhm. Deswegen schmier ich mich hier zu Hause manchmal extra nicht ein, damit ich halt so ein bisschen rot werde. Weil sich das für mich nach Urlaub anfühlt. Tut dann zwar ein bisschen weh, aber das nehme ich gerne in Kauf.
0: Oh, Jana.
2: Ja, ich weiß auch nicht. Bitte nicht nachmachen und alle Apothekerinnen und Ärzte bitte nicht hin.

0: Wenn ihr Heidelbeeren essen möchtet, dann lasst sie vorher schwimmen.
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0: Ich behaupte nämlich, wenn ihr die in einem Wasserglas tut und wenn sie oben schwimmen, dann sind das die süßen Heidelbeeren.
2: Das wäre der Lifehack des Jahrhunderts für mich persönlich, weil ich esse jeden Tag Heidelbeeren, meistens im Joghurt drin, und ich habe diesen Lifehack noch nie gehört. Darf ich das jetzt schnell ausprobieren? Darf ich schnell in
0: die
2: Küche laufen?
0: Wenn du alles da hast, klar. Hast du alles da?
2: Ja. Haben wir die 5 Minuten, bis ich in der Küche bin?
0: Nein.
2: Ich sage jetzt einfach mal, dass es Fakt ist, und ich freue mich gleich danach, in die Küche zu rennen.
0: Alles klar, ich löse auf. Süße Heidelbeeren erkennt man sofort, weil sie oben schwimmen.
1: Fake.
0: Nein, okay, die süßen Beeren, die gehen unter, weil der Zucker schwerer ist.
2: Ah.
0: Die oben schwimmen, sind saure Heidelbeeren. Beide natürlich noch gut. Mich überlegt total. Aber nein, beide sind natürlich noch gut. Sie schmecken halt nur anders.
2: Ich weiß gar nicht, was ich lieber will. Saure oder süße?
0: Süßes oder

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1: 1, 2, 3, super, ich habe durchgezählt, wir sind wieder komplett. Endlich wieder vereint, alle drei zusammen.
2: Yes!
1: Dana, Ole und ich. Ich zurück aus dem Urlaub und ich weiß, die Frage als allererstes von euch ist natürlich, war schön, ja? Das ist die Antwort darauf.
2: Ja.
3: Das freut uns zu hören.
1: Das nächste ist Mitbringsel, oder?
2: Das Ding ist, Münch, ich dachte, wir haben das langsam aber sicher auslaufen lassen. Nein, du hast es die letzten paar Male nicht gemacht.
1: Doch.
2: Und nein,
1: doch.
2: Du kamst mal aus dem Urlaub zurück und ich dachte, das lassen wir jetzt.
1: Nein. Ich hab damals halt nichts gefunden, nichts Passendes dafür, bin ich jetzt wieder unterwegs. Und zwar, Ole, mit dir fangen wir an. Und zwar ist mir heute aufgefallen, durch Zufall, wir haben die gleichen Socken, das muss ich ändern.
3: Oh Gott.
2: Was ist da drauf?
3: Es sind Socken mit Stieren drauf.
2: Ach, oh meine Gott. Güte.
1: Ich war ja auf Menorca und der Stiel spielt da eigentlich gar keine Rolle, aber ich fand das irgendwie witzig.
3: Oh mein Gott, die sind ja übel süß. Die sind sogar in der richtigen Größe.
2: Ja, ja, sehr gut.
3: Kennst du eine Schuhgröße?
1: Ja, wir haben uns mal drüber unterhalten. Wir haben, glaube ich, die gleiche.
3: Ja. Entschuldigung, was ist daran denn?
2: Fußtalk.
1: Okay, so. Und Dana, ich weiß ja, du bist ja auch bald im Urlaub.
2: Ja.
1: Und damit du bestens vorbereitet bist, habe ich natürlich auch was für dich.
2: Boah, das ist jetzt schon eine Box. Wenn man auspacken muss, das ist nicht schlecht. Inflatable Pillow, also ein Kissen für den Nacken.
1: Ja.
2: Das Design ist allerdings fragwürdig. Es ist ein Unicorn, also ein, Digga, wie heißt das auf Deutsch?
1: Einhorn?
2: Einhorn. In 3D. Naja.
1: Ja, und es ist für Kinder. Mal schauen.
2: Ich habe einen kleinen Kopf, also das müsste eigentlich passen. 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
1: Dann ganz viel Spaß.
3: Gerne. Dankeschön.
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8: Am Viktualienmarkt ist jetzt ein neues Mehrwegsystem für To-Go-Becher und Bowls gestartet. Ole, wie funktioniert das Ganze?
9: Im Rahmen des Pilotprojekts Remuk, Eus im Kreis, bekommen wir Getränke und Speisen jetzt in Pfandbehältern von Recap. Mhm. Dafür werden 1 Euro für Becher und 5 Euro für Bowls fällig. Die Rückgabe funktioniert rund um die Uhr an mehreren Automaten direkt auf dem Marktgelände. Das System soll jetzt Schritt für Schritt ausgeweitet werden. Aktuell beteiligen sich aber schon rund 10 Stände.
8: Oh, ist cool.
9: Dann wurde jetzt der erste Tunnelbohrer für die zweite Stammstrecke fertiggestellt. Der soll ab September unter der Innenstadt vom Bereich der Donnersberger Brücke bis Richtung Marienhof graben. Zentimeter für Zentimeter baut sich dieser Bohrer dann selbst einen Tunnel aus so Betonring, während er so täglich knapp 8 Meter vorankommt.
8: Okay.
9: Ab dem Sommer können wir dann auch noch Vorschläge einreichen, wie die Maschine denn heißen soll. Und dann kann online darüber abgestimmt werden.
8: Bohri.
9: Wäre schon mal ein guter Vorschlag, ja, finde ich. Und vielleicht kennst du dieses berühmte Käserennen in England.
8: Ja, wo sie den Riesenkäse runterrollen lassen und genau, dann versuchen, den einzuholen.
9: Genau, dabei wird nämlich ein Käse so einen ganz steilen Berg runtergeworfen und alle Teilnehmer schmeißen sich halt hinterher.
8: Ja, ne?
9: Und derjenige, der halt den Käse zuerst fängt, gewinnt das Rennen. Und das hat jetzt am Wochenende einfach ein Münchner zum 3. Mal in Folge gewonnen.
8: Was für ein Käse.
9: Crazy.
8: Das ist Wahnsinn.
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8: Es sind zwar Ferien, aber langweilig wird es nicht auf den Straßen. Wir haben größere Probleme auf der Landshuter Allee zwischen Georg-Brauchle-Ring und Dom-Pedro-Straße. Da wird ja die Brücke quasi erneuert. Deswegen ist in beiden Richtungen nur eine Spur frei. Und dementsprechend staut es sich zurück. Also plant ein bisschen mehr Zeit ein. Genauso wie auf der A94 Richtung Passau zwischen Neuötting und Neuötting-Ost. Hier auch Bauarbeiten, nur eine Spur frei. Dann geht es weiter mit der 99. Westumfahrung Richtung Lindau zwischen Ludwigsfeld und Germering Nord 6 Kilometer Stau nach einem Unfall und im weiteren Verlauf zwischen Fröttmanning Nord und Neuherberg auch da der Standstreifen blockiert, auch da zwickt es ein bisschen.
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8: Und hier noch die aktuellsten für euch. Auf der 99er Höhe Olching in der 120er-Zone, dann in Untermenzing in der Menzinger Straße, in Bogenhausen in der Siebertstraße und in Unteraching in der Grünauer Allee ist eine 30er-Zone. 93.3, 93.3, ruft gerne an oder schickt uns eine WhatsApp, wenn ihr noch weitere Blitzer draufsetzen wollt.
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11: Die kurze Woche ist richtig toll. Wir starten auch ganz, ganz toll rein, was das Wetter angeht. 31 Grad bekommen wir heute und Sonne pur. Ganz geil, was ich für mich entdeckt habe. Ich habe immer einen Fächer dabei jetzt. Das wirkt tatsächlich Wunder, wenn es wirklich ganz, ganz warm ist.
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8: Es ist Dienstag, der Wochenstart. Einen wunderschönen.
11: Guten Morgen.
8: Jetzt mit Miles Smith. Der hat Großes angekündigt. Nächsten Monat kommt sein neues Album raus und bewirbt es auf eine ganz besondere Art und Weise. Und zwar auf Instagram hat er Fotos gepostet von Eiscreme, Medikamenten und einer Stadt. Und es hat gemeint,
11: Tour.
8: Seid gespannt. Keine Ahnung, was das bedeutet. Hier ist er zusammen mit Niall Horan und Drive Safe.
11: 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What?

0: Einen wunderschönen
1: guten Morgen.
0: Ihr seid genau richtig, hier ist Energy. Jetzt mit unserem Energy Soundcheck und der kommt heute von Tom Gregory und heißt How It Was Before.
1: Ja, und er hat uns im Energy-Exklusiv-Interview verraten, worum es denn geht in dem Song.
2: The song is actually just about going back home. The last few years I really struggled with because there's a lot of change. I just wanted to write a song about that because it's something that I struggled with for many years going home.
1: Also es geht darum, wirklich zurück nach Hause zu gehen, denn damit hatte er jahrelang Schwierigkeiten gehabt. Da hat sich nämlich ganz, ganz viel geändert, aber das gehört jetzt der Vergangenheit.
0: Und zu seinem neuen Song, und den gibt's jetzt bei Energy. Immer die besten neuen Hits.

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6: 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Es sind zwar Ferien, aber langweilig wird es nicht auf den Straßen. Wir haben größere Probleme auf der Landshuter Allee zwischen Georg-Brauchle-Ring und Dom-Pedro-Straße. Da wird ja die Brücke quasi erneuert. Deswegen ist in beiden Richtungen nur eine Spur frei und dementsprechend staut es sich zurück. Also plant ein bisschen mehr Zeit ein. Genauso wie auf der A94 Richtung Passau zwischen Neuötting und Neuötting-Ost. Hier auch Bauarbeiten, nur eine Spur frei. Dann geht es weiter mit der 99er Westumfahrung Richtung Lindau zwischen Ludwigsfeld und Germering Nord. 6 Kilometer Stau nach einem Unfall. Und im weiteren Verlauf zwischen Fröttmanning Nord und Neuherberg. Auch da der Standstreifen blockiert, auch da zwickt es ein bisschen.
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6: Und hier noch die aktuellsten für euch. Auf der 99er Höhe Olching in der 120er-Zone, dann in Untermenzing in der Menzinger Straße, in Bogenhausen in der Siebertstraße und in Unteraching in der Grünauer Allee ist eine 30er-Zone. 93.3, ruft gerne an oder schickt uns eine WhatsApp, wenn ihr noch weitere Blitzer draufsetzen wollt.
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8: Die Sonnenbrille muss auf jeden Fall mit heute, denn die Sonne ist den ganzen Tag da bei uns. Also wenn ihr rausgeht, dann genießt es. 31 Grad bekommen wir, also zieht auf jeden Fall was ganz Luftiges, Leichtes an.
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0: Immer die besten neuen Hits, die gibt's von uns und somit herzlich willkommen in der neuen Woche. Es ist Dienstag, einen wunderschönen
1: guten Morgen.
0: Und damit ihr auch bestens Bescheid wisst, über die City haben wir die Top 3 Dinge, die heute in München wichtig sind. Ich war zu dem Zeitpunkt, ich habe das Spiel gar nicht sehen können, gerade im Flugzeug. Aber ich habe mich umso mehr gefreut, als ich dann gelandet bin, schnell den Ticker aufgemacht habe und habe gesehen, jawohl, der schönste, beste, tollste, geilste Verein dieser Welt hat am Samstag den DFB-Pokal gewonnen. Nach 6 Jahren endlich wieder die Bayern 3:0 gegen VfB Stuttgart gewonnen, somit das Double geholt. Und ihr könnt einfach mal DFB-Pokal schnell mal googeln, da passiert was Schönes.
1: Das muss ich doch mal direkt machen.
0: Ja?
1: DFB-Pokal. Hey, Feuerwerk kommt.
0: Das siehst du mal.
1: Bayern gewinnt DFB-Pokal. Sehr schön, herzlichen Glückwunsch.
0: Dankeschön.
1: Und dann gibt es noch einen Grund zu feiern, sage ich jetzt mal. Ja. Wir starten nämlich in eine verkürzte Woche, ne?
0: Ja.
1: Weil keep in mind, ihr Lieben, heute ist ja schon Dienstag. Heißt, wir haben nur 4 Tage Arbeit. Und für die Schulkids ist es ja noch geiler, denn die haben ab sofort 2 Wochen Pfingstferien. Und heute ist ja mehr oder weniger der offizielle erste Ferientag.
0: Und passend zum Start der Ferien gibt es jetzt im Olympiapark was ganz Neues und Cooles. Und zwar eine Panoramatour mit Ausblick und Kletterspaß. Also ein bisschen was auch für die Sportlichen. Ihr bekommt einen Einführungsfilm gezeigt und dann führen euch Guides durch den Park. Dann gibt es erstmal ein paar Infos, unter anderem zur Zeltdacharchitektur und dann geht es direkt weiter zum Adventure Tower und zur Aussichtsplattform des Klettergartens. Und da seht ihr beispielsweise über München hinweg bis hinter zu den Alpen, wo ich meistens immer draufstehe und zurückwinke.
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Rein geht's, mal wieder eine kurze Woche, lieben wir doch sehr. Es ist Dienstagvormittag, 10 Uhr, ich bin's, Felina. Hi, und die 10 jetzt am Stück sind an, gleich mit der aktuellen Single von Fastboy und der Info, wo ihr die Jungs dieses Jahr for free sehen könnt. Jetzt Glock, Glock.

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Und hier sind Fastboy für euch mit der aktuellen Single Beautiful Life.

0: 2,9 Milliarden. So oft haben die Deutschen letztes Jahr noch etwas gemacht, obwohl es eigentlich fast ausgestorben ist. Aber was könnte es sein?
1: Das Faxgerät benutzt etwas gefaxt tatsächlich. Und ich habe in meinem Leben das noch nie getan.
0: Ja. Echt? Ich kann es dir zeigen.
1: Nee, ich weiß nicht, wie das funktioniert.
0: Ich habe mich gestern mit einem Kumpel unterhalten, der hat eine GmbH gegründet und hat gemeint, der Behördenlauf ist total irre, der musste auch noch einen Fax schicken. Könnte man vermuten, ja, aber ist es leider nicht. Ich löse auf. 2,9 Milliarden. So oft haben die Deutschen letztes Jahr noch SMS verschickt.

0: Laut Bundesnetzagentur ist das aber nur noch die Hälfte im Vergleich zu 2024. Also es wird weniger.
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0: Mit Ole Leipe. Letzte Woche sind ja die Baustellen an den U-Bahnhöfen Potschi-Straße und Goetheplatz gestartet. Und beim Schienenersatzverkehr zwischen dem Sendlinger Tor und der Imscherstraße läuft es nicht so rund. Deswegen will die MVG jetzt nachbessern und das mit mehr Bussen und besseren Abläufen. Gerade zu den Stoßzeiten sind die Busse letzte Woche so überfüllt gewesen, dass man gar nicht mehr reingekommen ist und auf den nächsten warten musste.
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18: Im Studio Hanna Messerschmidt. Gesundheitsministerin Barken will offenbar den Beitragssatz für Kinderlose in der Pflegeversicherung erhöhen. Der Zuschlag soll um 0,1 auf 0,7 Prozentpunkte steigen, schreibt das RND. Hintergrund ist ein drohendes Milliardenminus in der Pflegeversicherung. Der Tourismusbeauftragte Ploß sieht in der Golfkrise eine Chance für die deutschen Urlaubsorte. Der CDU-Politiker sagte den Funke-Zeitungen, er rechne vor allem an Nord- und Ostsee mit einer stärkeren Nachfrage. Er will die deutschen Tourismusstandorte stärken, unter anderem mit Investitionen ins Autobahn- und Schienennetz. Russland hat Ausländer und Diplomaten aufgefordert, Kiew so bald wie möglich

0: zu verlassen. Hintergrund sind geplante neue Angriffe. Erst am Wochenende hatte Russland die Ukraine mit massiven Luftangriffen überzogen. Dabei kam auch eine atomwaffenfähige Rakete zum Einsatz. Bei der Eishockey-WM fiebert das deutsche Team heute mit Ungarn. Nur wenn der Außenseiter gegen Lettland in der regulären Spielzeit gewinnt, kommt Deutschland noch ins Viertelfinale. Sonst ist das Turnier in der Schweiz für die DEB-Auswahl beendet.
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2: Das gefällt mir. Gerade ist es relativ ruhig auf den Straßen. Ihr kommt einigermaßen gut durch.
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2: In Leim steht einer auf der Guido-Schneeble-Straße, Nymphenburg auf der südlichen Auffahrtsallee, Unterhaching auf der Grünauer Allee, Bogenhausen auf der Sieberts, Aubing auf der Aubing-Ost und in Obergiesing auf der Schliersee-Straße. Da sind 50. Staus oder auch Blitzer, könnt ihr uns gerne melden, ruft an, schickt eine WhatsApp. Beides geht an die 089 93 3 93
3: 3. 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
2: Das war heute, glaube ich, die erste Nacht, in dem ich tatsächlich den Ventilator habe laufen lassen. Mir war so warm. Ey, krass. Leute, es ist auch jetzt schon wieder wirklich warm. Temperaturen gerade so um die 25 Grad. Und Leute, es geht noch rauf auf bis zu 29 Grad heute. Und dazu bleibt es richtig schön sonnig. Und sonnig geht es auch die ganze Woche weiter. Temperaturen ähnlich.

0: Girl Miley Cyrus. Hat jetzt ihren eigenen Stern auf dem Walk of Fame. Deswegen Energy Star Check heute mit Miley Cyrus. Aufregendes Wochenende einfach für sie gewesen. Wurde jetzt eben ausgezeichnet mit dieser großen, großen Ehre. Hollywood Walk of Fame, und da hat sie ihren eigenen Stern, und sie hat auch direkt vor Ort verraten, woran man denn bitte denken sollte, wenn man so darüber läuft. Also falls ihr darüber spazieren geht, solltet ihr bitte an was denken, Miley?
1: I hope it awakens something raw and imperfect and sexy and glamorous and joyful in times that need it.
0: Ja, also ihr sollt euch roh und unperfekt, sexy und glamourös und fröhlich gleichzeitig fühlen. Genau das, was wir wohl gerade in diesen Zeiten brauchen, sagt Miley Cyrus mit ihrem neuen Stern auf dem Walk of Fame. Übrigens Gäste vor Ort, direkt einfach mal Donatella Versace, die natürlich auch das Kleid zu dieser Ehre beigesteuert hat.
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4: Was ein geiler Start in die Pfingstferien. Heute richtig nices Wetter. Wir verlängern sozusagen das lange Wochenende noch. Mit blauem Himmel und ganz viel Sonne. Heute bis zu 29 Grad. Morgen sieht es ähnlich aus und Rest der Woche machen wir eigentlich genauso. Copy-Paste.
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4: Wenn ihr gerade mit dem Auto unterwegs seid, dann braucht ihr ein kleines bisschen Geduld auf dem Mittleren Ring und auch auf der A99 einmal außenrum. Da hakt es noch an mehreren Stellen. Und es wird geblitzt in Aubing auf der Aubing-Oststraße, Obergiesing auf der Schliersee, Leim auf der Guido-Schneble, Unterhaching auf der Grünauer Allee und in Untermenzing auf der Menziger Straße. Wenn ihr noch irgendwas seht, ihr wisst Bescheid. Ruft an, schickt eine WhatsApp an die 93 3 93
6: 3. Macht euch bereit. 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

Energy ist an bei euch. Immer die besten neuen Hits gleich mit Bebe Rexha und New Religion. Aber vorher drehen wir hier nochmal komplett den Sommer auf. Richtig Reggae-Vibes auf 1000. Jetzt bei Energy. Kompletter Sommermodus an mit Gentleman und Superior. Hey,

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An diesem Dienstagvormittag. Gut, dass ihr da seid. Hallöchen, ich bin's, Felina. Und wir machen hier weiter in euren 10 Hits am Stück. Gleich mit der aktuellen Single von Krista Serendi. Die gibt's so in guten 10 Minuten. Und jetzt Dermot Kennedy.

Gab eine Phase in meinem Leben, da habe ich versucht, mich an der Kunstuni zu bewerben. Und ich sag mal, wie es ist, das hat halt nicht geklappt. Muss man da auch akzeptieren. Anders war es bei Christo Sarandi. Der hatte schon einen Studienplatz für bildende Kunst und Design in England. Safe. Einfach auf sicher das Ding. Hat dann eine ganz unruhige Nacht gehabt und gesagt, nee, Momentchen mal, eigentlich ist es die Musik für mich. Hat sich dann noch umentschieden, nach Berlin gezogen, ganz viel Musik gemacht und jetzt für euch im Radio hier bei Energy immer die besten neuen Hits. Christo Sarandi, Good Old Days.

0: für mich beginnt der Urlaub, wenn ich beim Frühstücken bin und den Eifinger habe.
1: Was?
0: Den Eifinger. Kennst du den Eifinger?
1: Nein.
0: Ich esse nur im Urlaub Ei. Da lasse ich mir dann immer ein Ei machen, direkt vom Grill. Und wenn dann das Ei so ein bisschen über den Finger läuft und der Finger leicht gelblich ist, das ist für mich Urlaub.
1: Der Eifinger ist dein Urlaubsmoment, Alter.
0: Für mich, dann beginnt der Urlaub.
1: Okay, gut. Nicht, wenn du aussteigst, 30 Grad Hitze, Palmen.
0: Nein, erst der Eifinger.

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11: Mit Ole Leipe. Die Deutsche Bahn muss sich warm anziehen, sie bekommt nämlich Konkurrenz. Flixtrain hat angekündigt, ab 2028 München in sein Streckennetz mit aufzunehmen. Dafür gibt es sogar neue Hochgeschwindigkeitszüge mit schnellem WLAN, digitalen Infosystemen und neuen Sitzkonzepten. Und das Beste ist, die Lokomotiven werden sogar direkt hier bei uns in München gebaut. Welche Strecken genau dann angeboten werden, steht zwar noch nicht fest, Flixtrain spricht aber von neuen Direktverbindungen und einer neuen Ära des Zugreisens.
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12: Im Studio Hanna Messerschmidt. Gesundheitsministerin Barken will offenbar den Beitragssatz für Kinderlose in der Pflegeversicherung erhöhen. Der Zuschlag soll um 0,1 auf 0,7 Prozentpunkte steigen, schreibt das RND. Hintergrund ist ein drohendes Milliardenminus in der Pflegeversicherung. Der Tourismusbeauftragte Ploß sieht in der Golfkrise eine Chance für die deutschen Urlaubsorte. Der CDU-Politiker sagte den Funke-Zeitungen, er rechne vor allem an Nord- und Ostsee mit einer stärkeren Nachfrage. Er will die deutschen Tourismusstandorte stärken, unter anderem mit Investitionen ins Autobahn- und Schienennetz. Russland hat Ausländer und Diplomaten aufgefordert, Kiew so bald wie möglich zu verlassen. Hintergrund sind geplante neue Angriffe. Erst am Wochenende hatte Russland die Ukraine mit massiven Luftangriffen überzogen. Dabei kam auch eine atomwaffenfähige Rakete zum Einsatz. Bei der Eishockey-WM fiebert das deutsche Team heute mit Ungarn. Nur wenn der Außenseiter gegen Lettland in der regulären Spielzeit gewinnt, kommt Deutschland noch ins Viertelfinale. Sonst ist das

0: Turnier in der Schweiz für die DEB-Auswahl beendet.
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2: Wir sind Stop and Go, haben wir gerade auf dem Mittleren Ring, aber sonst zumindest keine größeren Meldungen.
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2: In Bogenhausen haben wir einen auf der Siebertstraße, Unterhaching auf der Grünauer Allee, Nymphenburg auf der südlichen Auffahrtsallee, Leim auf der Guido-Schnebel-Straße und der letzte Aubing auf der Aubing-Oststraße. Ihr seht noch was, dann ruft an oder schickt eine WhatsApp. Beides geht wie immer an die 089 93 3
3: 93. 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
2: Ich würde sagen, wir machen heute aus dem normalen Kaffee im Büro einfach einen Eiskaffee. Wetter passt nämlich dazu. Es ist richtig schön. Blauer Himmel, Sonnenschein. Dazu fast 30 Grad, 29 werden es heute. Morgen machen wir Copy-Paste und auch der Rest der Woche sieht wirklich richtig schön aus.

0: Wenn ihr an euer Zuhause denkt, dann fühlt ihr was so genau? Gemütlichkeit vielleicht oder Geborgenheit oder euch nervt diese eine Sache. Diese eine Sache könnte ein bisschen schöner sein. Ja, dann habt ihr ja zum Glück uns.
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0: Ja, was auch immer das ist, wir zahlen's. Und das hat heute schon geklappt für Sabrina.
3: Danke Energy für meinen neuen Beamer.
0: Ja. Sabrina hat sich einen neuen Beamer ausgesucht. Warum?
3: Also das Problem war schon mal, dass öfter abends mal der Fall ist, dass mein Freund andere Sachen gucken möchte als ich, da wir in der neuen Wohnung keine Raufasertapete mehr haben. Mhm. Eine glatte weiße Wand geschaffen. Mhm. Da war ich so, okay, lange überlegt. Und dann habe ich diesen Beamer gefunden. Plus, was man natürlich auch machen kann, jetzt wo das Wetter so schön ist und die WM ansteht, den Beamer auch überall mitnehmen, draußen gucken, auf dem Balkon gucken.

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1: Ganz ehrlich, Schulkind müsste man sein, dann hätte man jetzt frei. Wunderbarer Start in diese Pfingstferien rein. Wir haben super schönes Wetter, richtig hochsommerlich heute bei 29 Grad. Und die ganzen nächsten Tage geht's eigentlich ganz genauso weiter. Richtig schönes Eiswetter.
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1: Man merkt, es sind Ferien. Auf den Straßen ist gerade nicht so viel los. Fahrt aber trotzdem nicht so schnell. Es wird nämlich geblitzt in Obergiesingen auf der Schlierseestraße, Aubing auf der Aubing Ost, Unterhaching auf der Grünauer Allee, Leim auf der Guido-Schneble, Nymphenburg auf der südlichen Auffahrtsallee und einen gibt's noch, Untermenzing auf der Menzinger Straße. Fehlt noch was? Dann lasst mich das gerne wissen. Ruft an, schickt eine WhatsApp an die 93 93 3.
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1: Richtig ungeiler Moment letztes Jahr für Energy Star Khalid. Der wurde nämlich geoutet. Das heißt, jemand hat für ihn entschieden, ich sag jetzt der Welt Bescheid, dass diese Person queer ist. Ist natürlich total blöd, wenn einem diese Macht weggenommen wird. Aber

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1: Wir starten in die Arbeitswoche einfach mal mit einem Dienstag und natürlich mit den 10 Hits am Stück schon mal bereitgehalten für eure Mittagspause. Wir haben es 12 Uhr und machen gleich weiter mit der aktuellen Single von Topic. Habe ich hier für euch in so guten 10 Minuten. Jetzt Taylor Swift und ich bin's, Felina.

als nächstes für euch einen DJ, den ihr dieses Jahr auch beim Perukaville Festival sehen könnt. Topic nämlich, der legt da auf und hat ja so ein bisschen seinen Stil geändert. Der ist von so richtig knallharten Pop-EDM-DJ hin zu mehr so Latin-Music gegangen. Aber trotzdem noch mit diesen EDM-Vibes liebe ich sehr. Aktuelle Single zum Beispiel Topic zusammen mit Becky G. Hören wir uns jetzt an bei Energy, immer die besten neuen Hits. 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

0: 2,9 Milliarden. So oft haben die Deutschen letztes Jahr noch etwas gemacht, obwohl es eigentlich fast ausgestorben ist. Aber was könnte es sein?
1: Das Faxgerät benutzt. Etwas gefaxt tatsächlich. Und ich habe mal in meinem Leben das noch nie getan.
0: Ja. Echt? Ich kann es dir zeigen.
1: Ich weiß nicht, wie das funktioniert.
0: Ich habe mich gestern mit einem Kumpel unterhalten, der hat eine GmbH gegründet und hat gemeint, der Behördenlauf ist total irre, der musste auch noch einen Fax schicken. Könnte man vermuten, ja, aber ist es leider nicht. Ich löse auf. 2,9 Milliarden. So oft haben die Deutschen letztes Jahr noch SMS verschickt. Laut Bundesnetzagentur ist das aber nur noch die Hälfte im Vergleich zu 2024. Also es wird weniger.
1: Ich habe wirklich seit 10 Jahren keine SMS.
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7: Ole Leipe. Die erste Tunnelbohrmaschine für den Bau der zweiten Stammstrecke wurde jetzt offiziell abgenommen. Die Maschine wird jetzt in ihre Einzelteile zerlegt und nach München gebracht, damit sie ab September dann hier bohren kann. Ganze 8 Meter kommt der Bohrer dann am Tag voran. Ganz süß ist, ab Sommer können wir Namensvorschläge für die Maschine einreichen, zwischen denen später online dann abgestimmt werden kann.
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8: Im Studio Hanna Messerschmidt. In Deutschland wird weiter viel geraucht und gewaped. Knapp ein Fünftel macht das, heißt es vom Drogenbeauftragten der Bundesregierung Streeck. Besonders auffällig, junge Menschen greifen mittlerweile wieder häufiger zu Zigaretten oder E-Zigaretten. In Belgien sind ein Schulbus und ein Zug zusammengestoßen. Laut belgischen Medien gibt es mehrere Tote. Der Kleinbus mit den Schülern drin ist wohl an einem Bahnübergang zwischen Brüssel und Antwerpen von einem Zug erfasst worden. Offenbar waren die Schranken geschlossen. Warum der Bus trotzdem auf die Gleise fuhr, ist unklar. Um die Pflegeversicherung aus den Miesen zu holen, sollen Kinderlose tiefer in die Tasche greifen. Wie das RND schreibt, plant Gesundheitsministerin Barken, den Extrabeitrag leicht zu erhöhen. Um 0,1 Prozentpunkte auf dann 4,3% vom Brutto. Für alle mit Kindern soll sich nichts ändern. Bei der Eishockey-WM fiebert das deutsche Team heute mit Ungarn. Nur wenn der Außenseiter gegen Lettland in der regulären Spielzeit gewinnt, kommt Deutschland noch ins Viertelfinale. Sonst ist das Turnier in der Schweiz für die DEB-Auswahl beendet.
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9: Das gefällt mir. Gerade ist es relativ ruhig auf den Straßen. Ihr kommt einigermaßen gut durch.
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9: In Leim steht einer auf der Guido-Schneeble-Straße, Nymphenburg auf der südlichen Auffahrtsallee, Unterhaching auf der Grünauer Allee, Bogenhausen auf der Sieberts, Aubing auf der Aubing-Ost und in Obergiesing auf der Schliersee-Straße. Da sind 50. Staus oder auch Blitzer. Könnt ihr uns gerne melden, ruft an, schickt eine WhatsApp. Beides geht an die 089 93 3 93
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9: Das war heute, glaube ich, die erste Nacht, in dem ich tatsächlich den Ventilator habe laufen lassen. Mir war es so warm. Ey, krass. Leute, es ist auch jetzt schon wieder wirklich warm. Temperaturen gerade so um die 25 Grad. Und Leute, es geht noch rauf auf bis zu 29 Grad heute. Und dazu bleibt es richtig schön sonnig. Und sonnig geht es auch die ganze Woche weiter. Temperaturen ähnlich.

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10: Was ein geiler Start in die Pfingstferien. Heute richtig nices Wetter. Wir verlängern sozusagen das lange Wochenende noch. Mit blauem Himmel und ganz viel Sonne. Heute bis zu 29 Grad. Morgen sieht es ähnlich aus und Rest der Woche machen wir eigentlich genauso. Copy-Paste.
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10: Wenn ihr gerade mit dem Auto unterwegs seid, dann braucht ihr ein kleines bisschen Geduld auf dem Mittleren Ring und auch auf der A99 einmal außenrum. Da hakt es noch an mehreren Stellen. Und es wird geblitzt in Aubing auf der Aubing-Oststraße, Obergiesing auf der Schliersee, Leim auf der Guido-Schneble, Unterhaching auf der Grünauer Allee und in Untermenzing auf der Menziger Straße. Wenn ihr noch irgendwas seht, ihr wisst Bescheid. Ruft an, schickt eine WhatsApp an die 93 93 93.
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Temperaturen steigen, die Klamotten werden alle kürzer. Kurzer Reminder, dass jeder Körper okay ist und keiner kommentiert werden muss. Auch nicht, wenn es nett gemeint ist. Ja, also das können wir mal schön bleiben lassen. Und genau über dieses Thema Richtung Catcalling gibt es einen Song. Ich wette, ihr kennt ihn. Ich wette, ihr habt ihn einfach nur als Partysong abgebucht. Aber es geht eigentlich darum, dass es heißt, ey, können sich Männer bitte zusammenreißen und Frauen nicht so unangenehme Sachen hinterherrufen. Der Song heißt Who Let the Dogs Out. Aber jetzt bei Energy. 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
1: Erste Mittagspause der Arbeitswoche und das einfach auf den Dienstag. Leute, schon wieder kurze Woche und in die 10 Hits am Stück habe ich dazu für euch auch noch die aktuelle Single von Glockenbach gleich in so guten 10 Minuten. Jetzt Somber und ich bin's, Felina. Hi.
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Weiter geht's hier richtig mit mysteriösen Künstlern. Batman unter den DJ-Kollektiven. Einfach Glockenbach. Wir wissen absolut nicht, wer das sein kann. Verstecken sich immer hinter Masken. Geben auch keine Interviews, wenn dann irgendwie schriftlich. Und da haben sie mal gesagt, ja, der Name Glockenbach kommt tatsächlich vom Münchner Glockenbach-Viertel. Das gefällt ihnen irgendwie so als Inspiration. Passt das irgendwie zu ihrer Musik. Aber ja, da hört dann auch schon wieder alles Wissen quasi auf. Jetzt für euch bei Energy über die besten neuen Hits. Aktuelle Single Lost.

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1: Den Eifinger. Kennst du den Eifinger?
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7: Mit Ole Leipe. Letzte Woche sind ja die Baustellen an den U-Bahnhöfen Potschi-Straße und Goethe-Platz gestartet. Und beim Schienenersatzverkehr zwischen dem Sendlinger Tor und der Imscher-Straße läuft es nicht so rund. Deswegen will die MVG jetzt nachbessern und das mit mehr Bussen und besseren Abläufen. Gerade zu den Stoßzeiten sind die Busse letzte Woche so überfüllt gewesen, dass man gar nicht mehr reingekommen ist und auf den nächsten warten musste.
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8: Im Studio Hanna Messerschmidt. Fast jeder fünfte Mensch in Deutschland raucht. Die Zahl ist in den vergangenen Jahren damit ziemlich stabil geblieben. Am häufigsten greifen die 40- bis 44-Jährigen zu Kippe oder zur E-Zigarette. In der Altersgruppe liegt der Raucheranteil bei 26%. Zuletzt ist Rauchen aber auch bei Jüngeren wieder beliebter geworden. Bei einem schweren Zusammenstoß zwischen einem Schulbus und einem Zug in Belgien sind zwei Kinder und zwei Erwachsene ums Leben gekommen. Das hat der belgische Verkehrsminister mitgeteilt. Offenbar war der Schulbus nördlich von Brüssel trotz geschlossener Schranken über einen Bahnübergang gefahren. EU-Vertreter weisen die russischen Einschüchterungsversuche in Sachen Ukraine zurück. Russland hatte mit weiteren heftigen Luftangriffen auf Kiew gedroht und Ausländer sowie Diplomaten zur Ausreise aufgefordert. EU-Botschafterin Maternova schreibt dazu auf X: Europa geht nirgendwo hin. Wir bleiben in Kiew. In Frankreich und Großbritannien sind neue Hitzerekorde für den Mai erreicht worden. Bei London wurden gestern 33,5 Grad gemessen und in ganz Frankreich war der Montag der heißeste Tag in einem Mai seit Beginn der Aufzeichnungen. Heute soll es noch heißer werden.
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9: Wir sind Stop and Go, haben wir gerade auf dem Mittleren Ring, aber sonst zumindest keine größeren Meldungen.
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9: In Bogenhausen haben wir einen auf der Siebertstraße, Unterhaching auf der Grünauer Allee, Nymphenburg auf der südlichen Auffahrtsallee, Leim auf der Guido-Schneble-Straße und der letzte Aubing auf der Aubing-Oststraße. Ihr seht noch was, dann ruft an oder schickt eine WhatsApp. Beides geht wie immer an die 089 93 3 93
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9: Ich würde sagen, wir machen heute aus dem normalen Kaffee im Büro einfach einen Eiskaffee. Wetter passt nämlich dazu. Es ist richtig schön. Blauer Himmel, Sonnenschein. Dazu fast 30 Grad, 29 werden es heute. Morgen machen wir Copy-Paste und auch der Rest der Woche sieht wirklich richtig schön aus.

0: Happy Energy Dankbarkeitsdienstag. Wir teilen wieder miteinander, wofür wir heute so dankbar sind. Das vor allem, wenn es mir halt schwerfällt, für irgendwas dankbar zu sein, dann gucke ich halt total gerne bei euch ab und ihr habt immer so tolle Ideen.
1: Die Sonne scheint und ich habe verdammt gute Laune.
2: Mein Paket ist heute angekommen. Ich habe mir T-Shirts bestellt, sind angekommen heute. Dafür bin ich sehr dankbar.
1: Ich liebe meine On-Ears. Noch nicht mal mehr die In-Ears, sondern die On-Ears. Dann höre ich nämlich gar nichts.
0: Also schön die Welt ausblenden, schön Paket angekommen oder einfach das Wetter genießen. Was ist es bei euch? Sagt ihr mir gerne Bescheid per WhatsApp oder auch bei Instagram. Da heiße ich felina_fln. Da sammeln wir auch schöne Sachen. Kam auch schon zum Beispiel Kalkreiniger. Ja, ist doch super, wenn es so ein spezifisches Produkt gibt, was genau euer Problem löst. Dafür bin ich natürlich mit dankbar. Schreibt ihr mir gerne. 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
8: Ganz ehrlich, Schulkind müsste man sein, dann hätte man jetzt frei. Wunderbarer Start in diese Pfingstferien rein. Wir haben super schönes Wetter, richtig hochsommerlich heute bei 29 Grad. Und die ganzen nächsten Tage geht's eigentlich ganz genauso weiter. Richtig schönes Eiswetter.
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8: Man merkt, es sind Ferien. Auf den Straßen ist gerade nicht so viel los. Fahrt aber trotzdem nicht so schnell. Es wird nämlich geblitzt in Obergiesingen auf der Schlierseestraße, Aubing auf der Aubing Ost, Unterhaching auf der Grünauer Allee, Leim auf der Guido-Schneble, Nymphenburg auf der südlichen Auffahrtsallee und einen gibt's noch, Untermenzing auf der Menzinger Straße. Fehlt noch was? Dann lasst mich das gerne wissen. Ruft an, schickt eine WhatsApp an die 93 3 93
5: 3. 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

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Palm Monkey mit Aguasi jetzt bei Energy.

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1: Und da ist auch schon wieder 14 Uhr. Ich bin's, Felina. Hello, hello. Schön, dass ihr da seid. 10 jetzt am Stück gelaufen. Habe ich gleich für euch die aktuelle Single von Nico Santos. Hier so in guten 10 Minuten. Und jetzt Alex Warren mit Fever Dream.

Nico Santos war schon richtig früh klar, dass der auf jeden Fall was mit Musik machen will, hat sich auch als Studium für Tontechnik an der Uni eingeschrieben. Allerdings war ihm das dann irgendwann viel zu theoretisch, auswendig lernen von irgendwelchen Frequenzen und Pipapo. Das war gar nicht sein Ding. Und er gehört ja auch auf die Bühne und nicht in den Technikbereich. Nico Santos, jetzt für euch mit der aktuellen Single Optimist bei Energy, immer die besten neuen Hits.

0: 2,9 Milliarden. So oft haben die Deutschen letztes Jahr noch etwas gemacht, obwohl es eigentlich fast ausgestorben ist. Aber was könnte es sein?
1: Das Faxgerät benutzt. Etwas gefaxt tatsächlich. Und ich habe in meinem Leben das noch nie getan.
0: Ja. Echt? Ich kann es dir zeigen.
1: Nee, ich weiß nicht, wie das funktioniert.
0: Ich habe mich gestern mit einem Kumpel unterhalten, der hat eine GmbH gegründet und hat gemeint, der Behördenlauf ist total irre, der musste auch noch einen Fax schicken. Könnte man vermuten, ja, aber ist es leider nicht. Ich löse auf. 2,9 Milliarden. So oft haben die Deutschen letztes Jahr noch SMS verschickt. Laut Bundesnetzagentur ist das aber nur noch die Hälfte im Vergleich zu 2024. Also es wird weniger.
1: Ich habe wirklich seit 10 Jahren keine SMS verschickt.
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3: Mit Ole Leipe. Die Deutsche Bahn muss sich warm anziehen, sie bekommt nämlich Konkurrenz. Flixtrain hat angekündigt, ab 2028 München in sein Streckennetz mit aufzunehmen. Dafür gibt es sogar neue Hochgeschwindigkeitszüge mit schnellem WLAN, digitalen Infosystemen und neuen Sitzkonzepten. Und das Beste ist, die Lokomotiven werden sogar direkt hier bei uns in München gebaut. Welche Strecken genau dann angeboten werden, steht zwar noch nicht fest, Flixtrain spricht aber von neuen Direktverbindungen und einer neuen Ära des Zugreisens.
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4: Im Studio Gisa Weber. Fast jeder fünfte Mensch in Deutschland raucht. Die Zahl ist in den vergangenen Jahren damit ziemlich stabil geblieben. Am häufigsten greifen die 40- bis 44-Jährigen zur Kippe oder zur E-Zigarette. In der Altersgruppe liegt der Raucheranteil bei 26%. Zuletzt ist Rauchen aber auch bei den Jüngeren wieder beliebter geworden. Wer keine Kinder hat, soll bald tiefer in die Tasche greifen für die Pflegeversicherung. Das plant Gesundheitsministerin Barken, schreibt das RND. Der Extrabeitrag soll leicht steigen, auf insgesamt 4,3% vom Gehalt. Grund ist ein Milliardenloch in der Pflegekasse. Bei einem schweren Zusammenstoß zwischen einem Schulbus und einem Zug in Belgien sind 2 Kinder und 2 Erwachsene ums Leben gekommen. Das hat der belgische Verkehrsminister Grücke mitgeteilt. Offenbar war der Schulbus nördlich von Brüssel trotz geschlossener Schranken über einen Bahnübergang gefahren. Viele Deutsche wünschen sich eine Welt ohne künstliche Intelligenz. Bei einer Umfrage des Digitalverbands Bitkom haben das 42% gesagt. Sowohl im Alltag als auch im Job wird KI mittlerweile immer mehr genutzt. Das verunsichert viele, sagt Bitkom-Präsident Wintergerst.
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5: Das gefällt mir. Gerade ist es relativ ruhig auf den Straßen. Ihr kommt einigermaßen gut durch.
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5: In Leim steht einer auf der Guido-Schneeble-Straße, Nymphenburg auf der südlichen Auffahrtsallee, Unterhaching auf der Grünauer Allee, Bogenhausen auf der Sieberts, Aubing auf der Aubing-Ost und in Obergiesing auf der Schliersee-Straße. Da sind 50. Staus oder auch Blitzer? Könnt ihr uns gerne melden, ruft an, schickt nur WhatsApp. Beides geht an die 089 93 3
1: 93 3. 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
5: Das war heute, glaube ich, die erste Nacht, in dem ich tatsächlich den Ventilator habe laufen lassen. Mir war so warm. Ey, krass. Leute, es ist auch jetzt schon wieder wirklich warm. Temperaturen gerade so um die 25 Grad. Und Leute, es geht noch rauf auf bis zu 29 Grad heute. Und dazu bleibt es richtig schön sonnig. Und sonnig geht es auch die ganze Woche weiter. Temperaturen ähnlich.

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10: Was ein geiler Start in die Pfingstferien. Heute richtig nices Wetter. Wir verlängern sozusagen das lange Wochenende noch mit blauem Himmel und ganz viel Sonne. Heute bis zu 29 Grad. Morgen sieht's ähnlich aus und Rest der Woche machen wir eigentlich genauso. Copy-Paste.
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10: Wenn ihr gerade mit dem Auto unterwegs seid, dann braucht ihr ein kleines bisschen Geduld auf dem Mittleren Ring und auch auf der A99 einmal außenrum. Da hakt's noch an mehreren Stellen. Und es wird geblitzt in Aubing auf der Aubing-Oststraße, Obergiesing auf der Schliersee, Leim auf der Guido-Schneble, Unterhaching auf der Grünauer Allee und in Untermenzing auf der Menziger Straße. Wenn ihr noch irgendwas seht, ihr wisst Bescheid. Ruft an, schickt eine WhatsApp an die 93 3 93
2: 3. 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

absolute Chartgeschichte hat dieser Hit hier geschrieben. Gibt's jetzt für euch bei Energy, Gossip mit Heavy Cross. Dieser Song war in Deutschland niemals auf Platz 1 der Singlecharts, aber dafür

einfach knappe 2 Jahre ununterbrochen in den Top 10, 97 Wochen nämlich. Und das ist ja sehr einmalig. Gibt's so nicht nochmal. Gossip mit Heavy Cross jetzt für euch bei Energy.

0: 15 Uhr München. Wir starten rein in euren Nachmittag hier bei Energy mit mir, Selina. Hello.
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0: Schön, dass ihr mit am Start seid, mittendrin in den 10 jetzt am Stück. Und da seid ihr komplett richtig. Wir servieren euch nämlich einen Energy Star direkt auf dem Teller. Und zwar Niall Horan. Wir schicken euch zu seiner Dinnerparty nach Berlin. Drei-Gänge-Menü mit Niall on top. Wie ihr mit dabei sein könnt, hört ihr noch diese Stunde. Dazu gibt's immer die besten neuen Hits. Gleich für alle Farben. Davor noch Klock, Klock.

Riecht ihr das? Irgendwer ist hier wieder am Kochen. Energy Star, immer die besten neuen Hits. Unser Energy Star, alle Farben, ist immer am Kochen. Egal, ob er in der Küche steht, da haut er wirklich krasse Rezepte auf Insta raus. Oder wenn er Musik macht. Am DJ-Pult ist der Mann am Kochen und hat auch wieder gekocht mit seiner brandneuen Nummer. Hier ist für euch Body Talk.

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2: Ole Leiper. Die erste Tunnelbohrmaschine für den Bau der zweiten Stammstrecke wurde jetzt offiziell abgenommen. Die Maschine wird jetzt in ihre Einzelteile zerlegt und nach München gebracht, damit sie ab September dann hier bohren kann. Ganze 8 Meter kommt der Bohrer dann am Tag voran. Ganz süß ist, ab Sommer können wir Namensvorschläge für die Maschine einreichen, zwischen denen später online dann abgestimmt werden kann.
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3: Mit Gisa Weber, guten Tag. In Deutschland wird weiter viel geraucht und gewaped. Knapp ein Fünftel macht das, heißt es vom Drogenbeauftragten der Bundesregierung Streeck. Besonders auffällig, junge Menschen greifen mittlerweile wieder häufiger zu Zigaretten oder E-Zigaretten. Gesundheitsministerin Wagen will offenbar den Beitragssatz für Kinderlose in der Pflegeversicherung erhöhen. Der Zuschlag soll um 0,1 auf 0,7 Prozentpunkte steigen, schreibt das RND. Hintergrund ist ein drohendes Milliardenminus in der Pflegeversicherung. Tragischer Unfall in Belgien. Dort sind ein Schulbus und ein Zug zusammengestoßen. Es gibt 4 Tote, 2 Kinder und 2 Erwachsene, so die belgische Regierung. Passiert ist das Ganze in der Nähe von Brüssel. Der Bus ist dort auf einen Bahnübergang gefahren, obwohl die Schranke unten war. Deutschland ist bei der Eishockey-WM in der Schweiz ausgeschieden. Trotz 3 Siegen in Folge war die DEB-Auswahl auf Schützenhilfe angewiesen, um noch ins Viertelfinale zu kommen. Dafür hätte Ungarn gegen Lettland gewinnen müssen. Allerdings setzten sich die Letten mit 8:1 durch.
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4: Kurzer Blick zurück auf die Straßen. Da schaut es relativ entspannt aus. Es rollt.
0: Blitzer.
4: Dafür wird geblitzt und zwar in H in der Leonhard-Strell, Ramersdorf, Stendler, Untergiesing, Schön und Pasing, Meyerbeerstraße in der 30er-Zone. Wo misst man noch Ober vom Gas? Lasst es mich und die anderen gerne wissen. Kurze WhatsApp schicken oder durchklingeln. Beides geht unter der 93.3.
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4: Also sonst würdet ihr mich das nie sagen hören, aber heute sag ich's. Ich wäre echt gern wieder ein Schulkind. Erster Tag Pfingstferien und dazu ein Granatenwetter. Sonne pur bei 30 Grad und so sommerlich geht's auch die ganze Woche weiter. Also viel trinken und Eincremen nicht vergessen. Die Falten, die sollen ja erst irgendwann ganz spät im Alter kommen, ne?

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0: Hallo, liebe Autofahrer. Wir haben ein bisschen Stop-and-Go auf dem mittleren Ring zwischen Trappentreutunnel und Dompetrostraße. Sonst alles relativ entspannt. Es rollt.
8: Blitzer.
0: Dafür wird fleißig geblitzt und zwar in Thalkirchen in der Siemensallee, H. Leonhard Strell, Rammersdorf, Stendler und Untergiesing-Schönstraße in der 30er-Zone. Falls ihr sagt, da fehlt noch was, Staus oder Blitzer, wisst ihr Bescheid, gerne kurze WhatsApp schicken oder durchklingeln. Beides geht unter der 93.3.
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0: Ich liebe ja Kaffee. Ich bin so ein kleiner Kaffee-Junkie, muss ich sagen. Es ist mir aber viel zu warm, deswegen Eiskaffee, Leute. Top für dieses Wetter. Kleine Abkühlung zwischendurch, 30 Grad.

0: bleibt es auch die ganze Woche. Also Pfingstferien, die laufen wirklich für die Kids.
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Pünktlich, pünktlicher, Deutsche Bahn. Würde man jetzt nicht unbedingt denken, aber ja, die Deutsche Bahn hat sich im Regioverkehr ein neues Ziel gesetzt, und zwar eine Pünktlichkeitsquote von 90 zu erreichen. Wie genau und wann das dann passieren soll, ist noch nicht klar, aber hey, der Wille ist da. Und apropos das mit der Pünktlichkeit, das hätte ich mir mal hier eine Scheibe von abschneiden sollen. Die Girlgroup Flow fängt nämlich gleich hier an,

0: 18 Uhr München. Ich bin's, Selina von Energy. Schön, dass ihr mit am Start seid. Mittendrin in den 10 Hits am Stück.
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0: Ein Lifehack für schönes Haar sind keine Pflegeprodukte, sondern Menschen. Was genau ich meine und den brandneuen Song von Fastboy hört ihr gleich. Davor noch Turn the Lights Off.

Richtiger Banger, Am I Wrong hier bei Energy. Und jetzt gibt's auch noch einen grandiosen Lifehack hier für euch, und zwar für schöne Haare. Geschwister, das Brüderduo Fastboy fixt nämlich immer gegenseitig ihre Haare, damit sie für Auftritte, Shootings und allgemein auf der Straße fresh aussehen. Fast genauso schön wie ihre Haare ist auch der brandneue Song. Großer Fan, das ist Beautiful Life bei Energy. Wir haben immer die besten neuen Hits für euch.

0: 2,9 Milliarden. So oft haben die Deutschen letztes Jahr noch etwas gemacht, obwohl es eigentlich fast ausgestorben ist. Aber was könnte es sein?
1: Das Faxgerät benutzt. Etwas gefaxt tatsächlich. Und ich habe in meinem Leben das noch nie getan.
0: Ja. Echt? Ich kann es dir zeigen.
1: Nee, ich weiß nicht, wie das funktioniert.
0: Ich habe mich gestern mit einem Kumpel unterhalten, der hat eine GmbH gegründet und hat gemeint, der Behördenlauf ist total irre, der musste auch noch einen Fax schicken. Könnte man vermuten, ja, aber ist es leider nicht. Ich löse auf. 2,9 Milliarden. So oft haben die Deutschen letztes Jahr noch SMS verschickt. Laut Bundesnetzagentur ist das aber nur noch die Hälfte im Vergleich zu 2024. Also es wird weniger.
1: Ich habe wirklich seit 10 Jahren keine SMS.
0: Ich nicht.

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13: Mit Ole Leipe. Letzte Woche sind ja die Baustellen an den U-Bahnhöfen Potschi-Straße und Goetheplatz gestartet. Und beim Schienenersatzverkehr zwischen dem Sendlinger Tor und der Imscherstraße läuft es nicht so rund. Deswegen will die MVG jetzt nachbessern und das mit mehr Bussen und besseren Abläufen. Gerade zu den Stoßzeiten sind die Busse letzte Woche so überfüllt gewesen, dass man gar nicht mehr reingekommen ist und auf den nächsten warten musste.
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14: Mit Gisa Weber, guten Tag. Fast jeder fünfte Mensch in Deutschland raucht. Die Zahl ist in den vergangenen Jahren damit ziemlich stabil geblieben. Am häufigsten greifen die 40- bis 44-Jährigen zur Kippe oder zur E-Zigarette. In der Altersgruppe liegt der Raucheranteil bei 26%. Zuletzt ist Rauchen aber auch bei den Jüngeren wieder beliebter geworden. Um die Pflegeversicherung aus den Miesen zu holen, sollen Kinderlose tiefer in die Tasche greifen. Wie das RND schreibt, plant Gesundheitsministerin Wagen, den Extrabeitrag leicht zu erhöhen, um 0,1 Prozentpunkte auf dann 4,3% vom Brutto. Für alle mit Kindern soll sich nichts ändern. Bei einem schweren Zusammenstoß zwischen einem Schulbus und einem Zug in Belgien sind zwei Kinder und zwei Erwachsene ums Leben gekommen. Das hat der belgische Verkehrsminister Grücke mitgeteilt. Offenbar war der Schulbus nördlich von Brüssel trotz geschlossener Schranken über einen Bahnübergang gefahren. Deutschland ist bei der Eishockey-WM in der Schweiz ausgeschieden. Trotz drei Siegen in Folge war die DEB-Auswahl auf Schützenhilfe angewiesen, um noch ins Viertelfinale zu kommen. Dafür hätte Ungarn gegen Lettland gewinnen müssen. Allerdings setzten sich die Letten mit 8:1 durch.
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15: Eine Meldung habe ich für euch vom Mittleren Ring zwischen Trappentreutunnel und Dompetostraße. Hammer ein bisschen Stop and Go, sonst habt ihr freie Fahrt.
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15: Dabei wird fleißig geblitzt und zwar in Hadern beim Stiftsbogen, Thalkirchen, Siemensallee, Ramersdorf, Putzbrunner und H. Leonhard-Strell-Straße in der 30er-Zone. Wo müssen wir noch ober vom Gas?

0: Wenn ihr was für mich habt, wisst ihr Bescheid, gerne kurze WhatsApp schicken oder durchklingeln, beides geht. Die Nummer ist 93 3 93 3. Gute Fahrt euch.
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0: Leute, ihr solltet mich sehen. Ich gebe hier schon den ganzen Tag mit meiner Bräune an. Ich bin wahrscheinlich total nervig, aber ist mir auch egal. So, ich habe mich das ganze XXL-Wochenende fleißig gesonnt. Und damit geht's auch weiter diese Woche. Sonne pur, 30 Grad, das müssen wir nutzen. Empfehlen kann ich nur seit neuestem Sonnenöl. Das habe ich hier für mich entdeckt. Das schützt und bräunt schneller. So nämlich.
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0: Sonnencreme, warmer Regen, abends ohne Pulli auf der Terrasse sitzen können, kühle Drinks. Oh, ich liebe den Sommer. Fehlt nur noch
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0: Diese Woche, passend zum grandiosen Wetter, haben wir die Energy Summer Hits für euch. Meine Lieblingsjahreszeit, es ist lange hell, viel Sonnenschein, Wärme, ich bin braun, es ist ein Traum. Der Daniel hat uns auch eine WhatsApp geschickt, was er am meisten am Sommer liebt.
1: Der Sommer, der könnte von mir aus das ganze Jahr sein. Es gibt nichts Schöneres, als ins Auto einzusteigen, die Klimaanlage einzuschalten und diesen Geruch wahrzunehmen, was? Die Klimaanlage sich hochfährt und dieser Geruch, was da rauskommt. Fantastisch.
0: Also ehrlich gesagt habe ich das noch nie so wahrgenommen, aber ich mache die auch immer aus, weil ich da von dieser trockenen Luft direkt alle Krankheiten bekomme, von Erkältung zu Gerstenkorn, alles mit dabei. Naja, egal ob ihr Klimaanlagenduft erschnüffelt, abends auf der Terrasse hockt oder beim Picknicken an der Isar seid, für den perfekten Vibe unser Stream of the Week Energy Summer Hits. Findet ihr wie immer.

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15: 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Kurzer Blick zurück auf die Straßen. Länger Zeit braucht ihr aktuell auf der A99 Westumfahrung Richtung Lindau zwischen Neuherberg und Dreieck-Allach. Da haben wir 9 Kilometer Stop and Go.
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15: Außerdem wird's teuer und zwar in Hadern beim Stiftsbogen Dreisker Zone Thalkirchen, Siemensallee, H. Leonhard Strell und Ramersdorf-Putzbrunner Straße hier in der Fuchtsker Zone. Staus oder Blitzer, wenn ihr noch was gesehen habt, wisst ihr Bescheid. Gerne kurze WhatsApp schicken oder auch durchklingeln. Ich bin hier, beides geht. 93.3. 93.3 ist die Nummer.
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15: Ja, also eigentlich fehlt nur noch so ein kleiner Pool, so ein Planschbecken hier im Studio, wo ich so meine Füße reinhängen kann. Ein bisschen Abkühlung wäre cool hier bei 30 Grad Sonne pur. Aber hey, dann einfach nach der Arbeit Abfahrt zur Isar. Es ist richtig traumhaft. Und genauso geht es auch die nächsten Tage weiter. Also Sonnenbrille und Sommerkleider, Hemden, alles raus.
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0: 2011 war es, Cristiano Ronaldo hat ein Tor geschossen und dann genau diese Tanzchoreo auf dem Spielfeld ausgepackt. Der Torjubel ging dann weltweit viral und den Song hat's in die Charts geschossen. Ein absoluter Banger, ich freue mich, ich hoffe, ihr habt auch Bock und seid ready. Hier ist I Said You Bego.
1: Simba! 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
1: Und da sind wir schon wieder mittendrin in den 10 Hits am Stück.
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1: Und da seid ihr natürlich komplett richtig. Wir schicken euch nämlich wieder zu den besten Festivals rund um die Welt.
3: Nice.
1: Wie ihr an eure Tickets for free kommt, hört ihr noch diese Stunde. Dazu gibt's immer die besten neuen Hits. Gleich von Alok und Khalid mit Dive Into Me. Davor aber noch Dermot Kennedy mit Funeral. Und ich bin's, Selina. Schönen Nachmittag euch.
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Manche sammeln Briefmarken, andere sammeln Autos. Unser Energy Star Khalid hat Kohle und die nutzt er nicht gerade wenig. Er sammelt nämlich gerne Luxus- und Oldtimer-Autos und die stehen dann alle in einer großen Halle in Texas. Ja, Abfahrt nach Texas, Leute, ich miet mir noch schnell einen E-Roller und dann geht's ab. Khalid jetzt mit seinem brandneuen Song Dive Into Me bei Energy. Wir haben immer die besten neuen Hits.

0: für mich beginnt der Urlaub, wenn ich beim Frühstücken bin und den Eifinger habe.
1: Was?
0: Den Eifinger. Kennst du den Eifinger?
1: Nein.
0: Ich esse nur im Urlaub Ei, dann lasse ich mir dann immer ein Ei machen, direkt vom Grill. Und wenn dann das Ei so ein bisschen über den Finger läuft und der Finger leicht gelblich ist, das ist für mich Urlaub.
1: Der Eifinger ist dein Urlaubsmoment, Alter.
0: Für mich, dann beginnt der Urlaub.
1: Okay, gut, nicht wenn du aussteigst, 30 Grad Hitze, Palmen.
0: Nein, erst der Eifinger.
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16: Mit Ole Leipe. Die Deutsche Bahn muss sich warm anziehen, sie bekommt nämlich Konkurrenz. Flixtrain hat angekündigt, ab 2028 München in sein Streckennetz mit aufzunehmen. Dafür gibt es sogar neue Hochgeschwindigkeitszüge mit schnellem WLAN, digitalen Infosystemen und neuen Sitzkonzepten. Und das Beste ist, die Lokomotiven werden sogar direkt hier bei uns in München gebaut. Welche Strecken genau dann angeboten werden, steht zwar noch nicht fest, Flixtrain spricht aber von neuen Direktverbindungen und einer neuen Ära des Zugreisens.
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17: Mit Gisa Weber, guten Tag. In Deutschland wird weiter viel geraucht und gewaped. Knapp ein Fünftel macht das, heißt es vom Drogenbeauftragten der Bundesregierung Streeck. Besonders auffällig, junge Menschen greifen mittlerweile wieder häufiger zu Zigaretten oder E-Zigaretten. Wer keine Kinder hat, soll bald tiefer in die Tasche greifen für die Pflegeversicherung. Das plant Gesundheitsministerin Barken, schreibt das RND. Der Extrabeitrag soll leicht steigen, auf insgesamt 4,3% vom Gehalt. Grund ist ein Milliardenloch in der Pflegekasse. EU-Vertreter weisen die russischen Einschüchterungsversuche in Sachen Ukraine zurück. Russland hatte mit weiteren heftigen Luftangriffen auf Kiew gedroht und Ausländer sowie Diplomaten zur Ausreise aufgefordert. EU-Botschafterin Maternova schreibt dazu auf X: Europa geht nirgendwo hin, wir bleiben in Kiew. In deutschen Gärten gibt es immer weniger Spatzen. Bei der jährlichen Zählaktion des Naturschutzbundes wurden 9% weniger der Vögel gezählt. Der NABU spricht von einem

0: Alarmsignal. Hintergrund könnten Nahrungsmangel und Verlust von Wohn- und Lebensraum sein.
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2: Kurzer Blick zu euch auf die Straßen. Vorsicht, die fahren auf der A96 Richtung Lindau zwischen Inning am Ammersee und Tunnel Eching. Da gab es einen Unfall auf der linken Spur. Und ein bisschen mehr Zeit einplanen müsst ihr auf der A99 Westumfahrung Richtung Lindau zwischen Neuherberg und Dreieck-Allach. Hier haben wir 9 Kilometer Stop and Go.
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2: Außerdem ist langsamer Fahren angesagt in Ramersdorf in der Putzbrunner, Haar-Leonhard-Strell-Straße, Thalkirchen, Siemensallee und Hadern beim Stiftsbogen in der 30er-Zone. Staus oder Blitzer, wenn noch was fehlt, wisst ihr Bescheid. Gerne kurz im WhatsApp schicken oder durchklingeln. Ich bin hier, 93 3 ist die Nummer für beides.
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2: Also ich will heute nach der Arbeit noch ins Gym zum Joggen. Ich werde wahrscheinlich sterben. 30 Grad Hammer nehme ich immer noch und dazu Sonnenschein pur. Kratzt mich einfach gerne danach vom Boden ab. Die nächsten Tage dann vielleicht einfach eher an die Isar flätzen oder in den Biergarten und einfach sonnen und gammeln. Genießen. Es ist schön, es bleibt schön und was.
4: Hi Leute, hier ist Kamera.

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0: 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Das, was wirklich für alle mit dabei, egal ob das euer allererstes Festival ist oder ihr schon eine Experte seid, wie zum Beispiel der Oscar. Der hat mir eine WhatsApp geschickt, weil er schon auf vielen Festivals war und da jedes Mal immer eine besondere Sache macht.
2: Meine Freundin und ich, wir haben das Ritual, unser Camp ein wenig zu verschönern. Und zwar haben wir jedes Mal eine kleine Pflanze dabei, die wir uns irgendwo ins Lager pflanzen und natürlich kümmern wir uns auch wahnsinnig gut um diese und dann kommt auch die Tradition einfach zustande, dass wenn wir nochmal zum Festival hinfahren, nochmal an die Stelle zurückgehen und schauen, ob denn unsere Pflanze noch lebt und hoffen, dass irgendwann mal ein kleines Bäumchen da steht.
0: Also wenn ihr auf dem Festival random einen Basilikum findet, der gehört vermutlich dem Oscar. 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
4: Die A96 Richtung Lindau habe ich für euch zwischen Inningermammersee und Tunnel Eching. Obacht, hier gab es einen Unfall auf der linken Spur. Und mehr Zeit einplanen müsst ihr auf der A99 Westumfahrung Richtung Lindau zwischen Neuherberg und dem Dreieck Allach. Hier haben wir 9 Kilometer Stop and Go.
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4: Dankeschön an den Ernest, der hat gerade einen Blitzer in Sendling in der Implerstraße 30er-Zone gemeldet. Dann wird es teuer in Hadern beim Stiftsbogenthalkirchen, Siemensallee und Rammersdorf in der Pottbrunner Straße. Staus oder Blitzer, wenn ihr noch was gesehen habt, macht's wieder Ernest. Gerne kurze WhatsApp schicken oder durchklingeln, beides geht unter der 93.3.
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4: Pollen. Leute, Pollen, die sind aggressiv zurzeit. Vor allem, weil es die nächsten Tage auch nicht regnen wird, stauen die sich irgendwie alle an und sind doppelt so schlimm. Aber hey, dafür ist das Wetter top. Heiß ist es mit Sonnenschein pur. Also, ja, wir können auf jeden Fall still und leise vor uns hinleiden, wer Pollenallergie hat. Aber dafür werden wir wenigstens braun, also ja.
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0: Wir starten rein in euren verdienten Feierabend. 18 Uhr München, die Sonne scheint, geiles Wetter und wir sind mittendrin in den 10 Hits am Stück.
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0: Na, wie spontan seid ihr so? Diesen Donnerstag zum Beispiel, da haben wir nämlich ein Date in Berlin. Mit dabei seid ihr und Niall Horan. Wir schicken euch zu einer exklusiven Dinnerparty mit ihm. Wie ihr mit am Start sein könnt, hört ihr noch diese Stunde. Dazu gibt es immer die besten neuen Hits, gleich von Alle Farben. Davor haben wir noch Olivia Dean mit So Easy.

Schön, dass ihr mit am Start seid, München, an eurem Dienstag bei Energy. Bombenwetter, Sonne pur, 30 Grad. Ach, könnt ihr euch hier gönnen? Oder am Strand direkt bei der Ostsee beim Strandgut-Festival. Da ist auch alle Farben mit am Start. Seinen brandneuen Song hört ihr jetzt hier. Und eure Tickets für Strandgut gibt's in der Energy-App komplett for free. Reinklicken und dazu jetzt alle Farben mit Body Talk hier bei Energy. Wir haben immer die besten neuen Hits.

0: 2,9 Milliarden. So oft haben die Deutschen letztes Jahr noch etwas gemacht, obwohl es eigentlich fast ausgestorben ist. Aber was könnte es sein?
1: Das Faxgerät benutzt. Etwas gefaxt tatsächlich. Und ich habe in meinem Leben das noch nie getan.
0: Ja. Echt? Ich kann es dir zeigen.
1: Nee, ich weiß nicht, wie das funktioniert.
0: Ich habe mich gestern mit einem Kumpel unterhalten, der hat eine GmbH gegründet und hat gemeint, der Behördenlauf ist total irre, der musste auch noch einen Fax schicken. Könnte man vermuten, ja, aber ist es leider nicht. Ich löse auf. 2,9 Milliarden. So oft haben die Deutschen letztes Jahr noch SMS verschickt. Laut Bundesnetzagentur ist das aber nur noch die Hälfte im Vergleich zu 2024. Also es wird weniger.
1: Ich habe wirklich seit 10 Jahren keine SMS.
0: Ich auch nicht.
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12: Ole Leiper. Die erste Tunnelbohrmaschine für den Bau der zweiten Stammstrecke wurde jetzt offiziell abgenommen. Die Maschine wird jetzt in ihre Einzelteile zerlegt und nach München gebracht, damit sie ab September dann hier bohren kann. Ganze 8 Meter kommt der Bohrer dann am Tag voran. Ganz süß ist, ab Sommer können wir Namensvorschläge für die Maschine einreichen, zwischen denen später online dann abgestimmt werden kann.
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13: Mit Gisa Weber, guten Abend. Einheitliche Bildungsstandards, damit alle Kinder die gleichen Chancen haben. Dafür spricht sich eine große Mehrheit der Menschen in Deutschland aus. Das zeigt eine Umfrage des Deutschen Kinderhilfswerks. Viele fordern außerdem mehr Investitionen in Kitas und auch mehr Personal. Fast jeder 5. Mensch in Deutschland raucht. Die Zahl ist in den vergangenen Jahren damit ziemlich stabil geblieben. Am häufigsten greifen die 40- bis 44-Jährigen zur Kippe oder zur E-Zigarette. In der Altersgruppe liegt der Raucheranteil bei 26%. Zuletzt ist Rauchen aber auch bei den Jüngeren wieder beliebter geworden. Viele Bundespolizisten schieben ihren Dienst offenbar in Bruchbuden. Jede dritte Dienststelle sei marode, heißt es von der Gewerkschaft der Polizei. GdP-Chef Roskopf sagte der Rheinischen Post, wer von Einsatzkräften rund um die Uhr Höchstleistungen erwartet, muss ihnen auch vernünftige Bedingungen bieten. Deutschland ist bei der Eishockey-WM in der Schweiz ausgeschieden. Trotz 3 Siegen in Folge war die DEB-Auswahl auf Schützenhilfe angewiesen, um noch ins Viertelfinale zu kommen. Dafür hätte Ungarn gegen Lettland gewinnen müssen. Allerdings setzten sich die Letten mit 8:1 durch.
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0: mittleren Ring. Sonst ist alles relativ entspannt.
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0: Dafür wird es teuer, und zwar in Thalkirchen in der Siemensallee, H-Leonhard-Strell, Ramersdorf, Stendler und Untergiesing-Schönstraße. Staus oder Blitzer, wenn noch was fehlt, wisst ihr Bescheid. Gerne kurze WhatsApp schicken oder auch durchklingeln, beides geht unter der 93.3 93.3.
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0: Also was ein geiler erster Pfingstferientag. Wäre ich gern wieder ein Schulkind, muss ich schon sagen. Auch die ganze Woche ein geiles Wetter. Einfach nur Sonne pur, 30 Grad. Ganz wichtig, viel trinken. Deutschrapper Luciano würde sagen, sippt euer Wasser, ganz wichtig.

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0: Ich liebe ja IKEA. 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
3: Verkehr. Feierabend, Verkehr ist angesagt auf dem mittleren Ring und ein bisschen stockender geht's auch auf der A99er voran, also planst ein bisschen mehr Zeit ein.
4: Blitzer.
3: Außerdem wird geblitzt und zwar in Allach, in der Menzinger, Pasinge, Meierbeer, unter Giesing, Schönstraße, Unterkirchen, Siemensallee in der Furzger Zone. Staus oder Blitzer. Wenn noch was fehlt, dann wisst ihr Bescheid, gerne kurze WhatsApp schicken oder auch hier durchklingeln. Geht beides super, super easy unter der 93.3. Merci.
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3: Ich habe heute schon den ganzen Tag alle damit genervt, wie schön braun ich geworden bin am Wochenende. Ich habe mich einfach brutzeln lassen wie das Fleisch aus dem Grill, Leute. Ich lieb's. Und weiter geht's auch die Woche, damit auch wir die Bräune schön beibehalten. Sonne pur, 30 Grad, jeden Tag. Ich glaube, mehr kann man einfach nicht sagen. Traumhaft ist es.
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0: Sonnenschein. Schön, dass ihr mit im Start seid, München. Wir sind mittendrin in den 10 Hits am Stück um 19 Uhr.
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0: Und wir geben euch den besten Grund, um sich im IKEA zu verlaufen, egal was ihr nämlich seht. Kaufen wir euch beim Energy Wunschbrunnen, präsentiert von ImmoScout24. Für eine letzte Runde könnt ihr nochmal mitmachen. Wie hört ihr noch diese Stunde? Dazu gibt's immer die besten neuen Hits. Gleich von Norma Jean Martin. Davor aber noch Stonebird mit Homewrecker. Und ich bin's, Selina. Hello!

Begeisterte Kombis sind teilweise manche der besten. Zum Beispiel Erdbeeren und Pfeffer. Ja, fight me, das ist so. Pommes und Softeis. Oder Norma Jean Martin und Contra K. Die amerikanische Sängerin ist hier in Deutschland durch die Collab bekannt geworden.

sie hat nämlich die Hook für einen Hit vom Berliner Rapper Kontra K gesungen. Seitdem hat Norma hier eine fette Fangemeinde. Wir sind da ganz vorne mit dran. Neue Nummer, Encore, gibt's jetzt hier bei Energy. Wir haben immer die besten neuen Hits für euch. Schönen Abend.

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10: Mit Ole Leipe. Letzte Woche sind ja die Baustellen an den U-Bahnhöfen Potschi-Straße und Goetheplatz gestartet. Und beim Schienenersatzverkehr zwischen dem Sendlinger Tor und der Imscherstraße läuft es nicht so rund. Deswegen will die MVG jetzt nachbessern und das mit mehr Bussen und besseren Abläufen. Gerade zu den Stoßzeiten sind die Busse letzte Woche so überfüllt gewesen, dass man gar nicht mehr reingekommen ist und auf den nächsten warten musste.
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11: Mit Gisa Weber, guten Abend. In Deutschland wird weiter viel geraucht und gewaped. Knapp ein Fünftel macht das, heißt es vom Drogenbeauftragten der Bundesregierung Streeck. Besonders auffällig, junge Menschen greifen mittlerweile wieder häufiger zu Zigaretten oder E-Zigaretten. Einheitliche Bildungsstandards, damit alle Kinder die gleichen Chancen haben. Dafür spricht sich eine große Mehrheit der Menschen in Deutschland aus. Das zeigt eine Umfrage des Deutschen Kinderhilfswerks. Viele fordern außerdem mehr Investitionen in Kitas und auch mehr Personal. Tragischer Unfall in Belgien. Dort sind ein Schulbus und ein Zug zusammengestoßen. Es gibt 4 Tote, 2 Kinder und 2 Erwachsene, so die belgische Regierung. Passiert ist das Ganze in der Nähe von Brüssel. Der Bus ist dort auf einen Bahnübergang gefahren, obwohl die Schranke unten war. US-Außenminister Rubio hält Frieden mit dem Iran weiter für möglich, trotz der neuen US-Angriffe. Im Laufe des Tages sind weitere Verhandlungen geplant. Gestern hatten die USA Raketenstellungen und Schiffe angegriffen, trotz geltender Waffenruhe.
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12: Plant ein bisschen mehr Zeit an, wenn ihr auf dem mittleren Ring unterwegs seid. Da haben wir den üblichen Feierabendverkehr und auch ein bisschen Stop and Go auf der A99er.
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12: Geblitzt wird in Haar in der Leonhard Strell, Ramersdorf Stendler und Untergiesing Schönstraße in der 30er-Zone. Wo muss man noch ober vom Gas? Lass es mich und die anderen gerne wissen. Kurze WhatsApp schicken oder durchklingeln, beides geht. Unter der 93.3.
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12: In den Biergarten, auf den eigenen Balkon, den Grill anschmeißen, einfach nur an die Isar und die Füße reinbaumeln lassen. So viele Möglichkeiten, die wir heute und auch den Rest der Woche haben. Ich sag nur Sonne pur und das bis zu 30 Grad. Vergesst nicht viel zu trinken. Und

0: diesem Donnerstag wird nicht nur gekocht, sondern auch serviert.
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0: Wir servieren euch nämlich einen Energy Star direkt auf dem Teller, und zwar Niall Horan. Das ehemalige One Direction-Mitglied tischt diesen Donnerstag in Berlin auf mit 3-Gänge-Menü bei seiner Dinnerparty. Wenn er egal wen einladen könnte, meinte er in einem Interview, wären es diese Stars hier.
2: I would have loved to have seen Frank Sinatra. He'd be the only person I would allow to smoke in my house. I'd just open a window. I wouldn't kick him outside. I met Michelle Obama once and I found her to be really cool and charismatic and full of chat. So I'd love her to come over. And then I would invite Tiger Woods.
0: Okay, Tiger Woods, Frank Sinatra und Michelle Obama, interessante Kombi. Jetzt vergessen wir die aber mal, weil er nicht diese drei einladet, sondern euch. Und zwar eine Woche vor Release seines neuen Albums Dinner Party. 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
0: Verkehr. Mit Stop and Go müsst ihr aktuell rechnen auf dem mittleren Ring. Feierabendverkehr, ihr wisst Bescheid. Und auch so ein bisschen stockender geht's voran auf der A99er. Sonst kommt er ganz gut voran.
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0: Hier schaut auch relativ ruhig aus. Falls ihr doch was gesehen habt, wisst ihr Bescheid. Staus oder Blitzer gerne kurz per WhatsApp durchgeben oder auch durchklingeln. Geht beides super easy unter der 93.3.
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0: Pollen. Lord have mercy. Wirklich, ich kann schlecht atmen. Ich habe leichtes Kratzen im Hals die ganze Zeit. Ich weiß nicht, wie es auch so geht. Ich denke an euch, weil diese Pollen sind wirklich ganz übel. Vor allem, weil es jetzt auch nicht mehr die nächsten Tage regnen soll, ist es eher sehr trocken, aber dafür wunderschön. Also Sonne pur 30 Grad. Kann man sich nicht beschweren, da kann man einfach ja, still vor sich hin leiden und schlechter atmen. Aber hey, dafür scheint die Sonne.
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1: Es geht wieder los.

Hartes TikTok haben wir's. Virale TikTok-Hits lassen wir uns nicht entgehen. Dafür haben wir auch einen ganzen Webstream Energy TikTok für euch. Da schafft's auch bestimmt der neue Song von Parmonkey rein. Den benutzen gerade tausende Creator für ihre Sommervideos. Passt auch perfekt zu heute. Hier geilstes Wetter, Sommervibes pur. Jetzt bei Energy hier mit Agazi. Wir haben immer die besten neuen Hits.

0: Julian.
1: Um 20 Uhr an diesem Dienstag, ich sag's nochmal dazu, weil das sich schon den ganzen Tag anfühlt wie ein Montag, freue mich aber umso mehr, dass ihr nach diesem langen Pfingstwochenende auch am Abend mit am Start seid. Gleich haben wir den grandiosen Dermot Kennedy und Clock Clock macht den Anfang. Out of the Dark, immer die besten neuen Hits.

Samstagabend hier bei Energy und jetzt in dieser Minute geht Dermot Kennedy gerade auf die Bühne. Heute spielt er in Düsseldorf in der Mitsubishi Electric Hall. Das Ganze hat er sich wahnsinnig verdient, ist er gerade auf großer Europatournee, weil er einfach seit 10 Jahren so konsequent durchzieht und auch das verehre ich so an ihm, auch nicht nach links oder rechts schaut, was seine musikalische Ausrichtung angeht. Er zieht sein Ding durch, das macht er seit so vielen Jahren auf seine ganz eigene Art und Weise. Teilweise Songs, die 8 Minuten gehen ohne eine Hook, aber er sagt, wenn ich das Gefühl gerade habe, das machen zu müssen, weil ich gerade eine Trennung verarbeite, dann ist das eben mein Weg und dann ist es mir auch ziemlich egal, ob das auf TikTok stattfindet oder nicht. Das ist einfach meine Art von Musik. Hat seinen großen kommerziellen Durchbruch gehabt vor 8 Jahren, Power Over Me, und hat seitdem einen guten Mix gefunden aus Radiosongs, aber eben auch ellenlangen B-Seiten. Ich finde vor allen Dingen bei ihm so beeindruckend, dass selbst wenn man der englischen Sprache nicht mächtig ist, man weiß trotzdem genau, wie es ihm geht, wenn man seine Songs hört. Ein ganz toller Musiker, Dermot Kennedy, jetzt auch mit Funeral und immer den besten neuen Hits.

Nico Santos haben wir jetzt hier bei Energy, der mir oft über den Weg läuft, nicht in physischer Form, sondern im Kino. Er macht ja für eine bekannte Eismarke Werbung und ich sage mal so, wenn er Prozente bekommt, jetzt macht er die meiste Marge bei diesem Wetter. Nico Santos, Optimist, toller Song, immer die besten neuen Hits.

0: Immer die besten neuen Hits hier bei Energy. Gleich Milo für euch, außerdem Benson Boone und BTS macht den Anfang.
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0: Es ist jetzt schon Dienstagabend, ne? 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

0: immer die besten neuen Hits hier bei Energy. Gleich Christos und Randy für euch, außerdem Kamrat und Alex Warren macht den Anfang.
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Mr. Sarandi hören wir jetzt hier bei Energy, den 28-jährigen Briten, der immer gerne mal genommen wird so von EDM-Künstlern, wenn es darum geht, die Stimmen zu besetzen. Zum Beispiel Glockenbach hat schon mit ihm gearbeitet, Two Colors, also viele deutsche Produktionen. Ich mag ihn eigentlich am meisten immer, wenn er über seine eigene Musik kommt, wenn er nicht so verschluckt wird in diesen Bass-EDM-Sound, sondern so ganz klassisches Singer-Songwriting macht. Good Old Days, Chris Sarandi, immer die besten neuen Hits.

um 21 Uhr an diesem Dienstag nach dem Pfingstwochenende, das euch vielleicht nochmal aufgezeigt hat, was ihr so nachrüsten wollt bei euch zu Hause in den eigenen vier Wänden oder auch im Garten. Und da kommen wir ins Spiel, denn wir übernehmen gemeinsam mit ImmoScout24 eure Rechnung. Was das genau ist und wie ihr da mitmachen könnt, das alles gleich. Vorher aber immer noch die besten neuen Hits mit Tiffany Harris.

0: So, nochmal ganz kurz zur Sicherheit, ne? Wenn ihr morgen aufwacht, dann ist es Mittwoch, denn heute ist Dienstagabend, auch wenn sich der ganze Tag schon angefühlt hat wie ein Montag, da machen wir jetzt mal 3 Haken dran. An dieser Aktion machen wir zum Glück noch keinen Haken dran, die geht noch ein bisschen.
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0: Ja, haben wir jetzt am Wochenende auch vielleicht schon gemerkt, ne, dass der Balkon noch Pflanzen braucht oder eine Klimaanlage. Gott, ich brauche unbedingt eine Klimaanlage, denke ich mir jedes Jahr. Es wird so derartig heiß unter dem Dachfenster. Jedes Jahr eigentlich noch einen Ticken mehr, aber das ist halt auch wahnsinnig teuer. Ne? So eine Klimaanlage, so eine Investition. Und da kommen aber jetzt 4 ins Spiel. Ihr kauft und wir zahlen. Dass das funktioniert, weiß unter anderem die Angelie.
3: Oh, danke schön. Danke,
0: oder auch der Benjamin.
4: Ja, danke schön.
0: Oder auch die Lara.
3: Oh, super. Vielen lieben Dank.
0: Sehr, sehr gerne. Ihr checkt jetzt einfach mal energy.de und gebt uns eure Rechnungen, die wir dann bezahlen. Das ist das Energy-Wunschwohn.
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Alle Farben hören wir jetzt hier bei Energy, der in ein paar Tagen 41 wird. Und das hat mich überrascht. Alle Farben für mich zeitlos. Sowohl was seine Musik angeht, als auch irgendwie sein Wesen. Also immer gleich jung geblieben. Ist jetzt auch schon seit über 10 Jahren in diesem ganzen Irrsinn mit dabei. Aber ist da wirklich so fantastisch durchgekommen und hat, wie er sagt, ja, sein Hobby zum Beruf gemacht. Seine Kreativität, von der kann er leben. Und zwar ziemlich gut. Und das freut mich auch wahnsinnig für ihn. Sympathischer Typ. Am 13. Juni übrigens spielt er in Berlin Strandbad Grünau. Gibt auch noch Tickets. So, jetzt hören wir ihn mit Buddy Talk und immer den besten neuen.

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0: Immer die besten neuen Hits hört ihr hier bei Energy. Gleich mit den Jungs von You Not Us. Außerdem Ray und Miles Smith macht den Anfang. Alles gleich hier bei Energy.
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0: Wenn es ums Thema Fußball geht, kann in Deutschland Bayern keiner was vormachen. Das haben sie jetzt auch am Wochenende im DFB-Pokal bewiesen. Aber auch, wenn es um das Thema Lebensqualität geht. Es gibt nämlich im Umkreis von München eine Gemeinde, die heißt H. Und in einem neuen Ranking ist das der Ort mit der höchsten Lebensqualität in ganz Deutschland. Hat jetzt auch meine liebe Kollegin Annika heute bei Energy am Morgen früh erzählt.
1: H ist laut einem neuen Deutschland-Ranking die bestversorgte Gemeinde überhaupt.
0: Nein.
1: Unter anderem wegen guter Bus- und Bahnverbindungen, vielen Ärzten, Schulen und Freizeitangeboten. Berlin landet immerhin auf Platz 6.
2: Haar? Wir müssen alle nach Haar ziehen?
1: Alle nach Haar ziehen,
2: wie Haare Leute. Heißt das Ding? Haar?
0: Nee, es wird H-A-R geschrieben und mein lieber Kollege Benjamin Kloß ist da bestimmt auch mit offenen Armen willkommen, so wie ich meine oberbayerischen Freunde alle kenne. Also Haar hat die höchste Lebensqualität in Deutschland, 25.000 Einwohnerinnen übrigens, hätten sie mit meinem lieben Kollegen Benjamin einen mehr.

0: Immer die besten neuen Hits hier bei Energy. Dienstagabend, immer noch hell. Und was ich so erschreckend finde, es sind jetzt noch 4 Wochen, wo die Tage länger sind und dann haben wir schon wieder Sonnenwinde. Leute, genießt den Sommer. Das, was wir im Winter am schmerzlichsten vermissen, diese langen Tage, die sind wirklich jetzt dann bald an ihrem Peak. So, am Peak ist auch Tom Gregory, karrieretechnisch. Hören wir gleich zum allerersten Mal mit seinem ganz neuen Song How It Was Before. Außerdem Kygo und Tiffany Iris macht den Anfang.
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Before. Tom Gregory, ich würde sagen, seit 6-7 Jahren ziemlich auf dem Schirm der Deutschen. Ist ja Brite, aber trotzdem ist Deutschland so sein bestes Land, was Aufrufzahlen angeht und Konzertgrößen angeht. Das ist ja oft so, ne? Zum Beispiel auch bei Ray Garvey und Rayman, so dass der eigentlich in Irland, wo er herkommt, fast kaum gekannt wird, in Deutschland aber ein großer, großer Star ist. Irgendwie haben wir ein Fable für die Briten. Und Tom Gregory hat auch ein Fable für die Deutschen. Er ist nämlich zusammen mit einer Deutschen. War mal bei Germany's Next Topmodel. Anna Martinovic heißt sie. Jetzt wisst ihr alles, was ihr über Tom Gregory wissen müsst. How It Was Before, immer die besten neuen Hits. 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

0: Julian.
1: Um 21 Uhr an diesem Dienstag, an dem wir gleich in der neuen Runde von Fakt oder Fake klären werden, ob Benson Boone in seinem Leben wirklich noch kein Heißgetränk zu sich genommen hat. Das alles gleich, vorher jetzt noch Taylor Swift mit immer den besten neuen Hits.

0: So, es ist Dienstagabend, ne? Es fühlt sich an wie ein Montag. Das eine ist ein Fakt, das andere ist ein Gefühl. Hier halten wir uns mit Gefühlen nicht auf.
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0: Bei mir jetzt meine liebe Kollegin Clarissa.
2: Hallöchen.
0: Du giltst ja auch so als die Verfolgerin der Stars hier bei Energy.
2: Absolut.
0: Ne? Du weißt immer über alle Bescheid. Mhm. Und das ist auch heute wichtig bei der Aussage, denn die lautet wie folgt. Energy-Star Benson Boone trinkt keine heißen Getränke. Fakt oder Fake?
2: Okay, das ist ein wilder Take. Ich würde sagen, es ist ein Fake.
0: Energy-Star Benson Boone trinkt keine heißen Getränke, ist tatsächlich ein
2: Fakt.
0: Oha. Denn er wuchs in einer strengen, gläubig mormonischen Familie auf und laut den Gesetzen ist es verboten, Alkohol, Tee und Kaffee zu trinken. Als Erwachsener hat er Kaffee probiert, schmeckt ihm aber wie altes Holz. Und das ist wenig verwunderlich, denn die Geschmacksknospen, die gewöhnen sich ja auch an Wein oder Kaffee und irgendwie sowas.
2: Ja.
0: Und wenn du das noch nie hattest, klar, schmeckt Kaffee dann nicht.
2: Ja, ach, ich liebe Kaffee. Ich könnte nicht ohne Kaffee. Was ist dein Lieblingsheißgetränk?
0: Ich könnte nicht ohne dich.
2: Ach, Julian.
0: Mein liebstes Heißgetränk ist... Matcha-Eis-Latte.

Glockenbach haben wir jetzt hier bei Energy. Ist ja ein Künstlerkollektiv aus München. Man weiß nicht ganz so viel über ES, denn ES verschweigt gerne mal, wie viele Mitglieder da sind, wie sie aussehen, wie lange es sie schon gibt. Sie sagen auch ganz offen in Pressemitteilungen, nee, wir wollen, dass die Kunst für sich selbst spricht. Haben jetzt Sam Harper, einen englischen Vokalisten, dazu geholt für die Single Lost. Die hören wir jetzt immer die Beste.

0: Immer die besten neuen Hits hier bei Energy. Gleich mit Leonie für euch. Außerdem hören wir Topic und Harry Styles macht den Anfang.
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0: Dienstagnacht hier bei Energy, der sich anfühlt wie ein Montag, zumindest finde ich das so. Umso schöner, dass morgen Mittwoch ist. Man muss die Feste so feiern, wie sie gefeiert werden. Das ist ein alter Spruch von mir. Und dazu braucht man auch immer noch die Musik.
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0: Seit Jahren und Jahren habe ich es zur Tradition gemacht, dass ich meiner Frau und mir eine Sommer-Playlist zusammenstelle. Da mache ich ewig rum, aber ja, toll auch, ne? Und hier für dich, da kannst du mich immer im Herzen tragen, wenn du die Musik hörst, liebe Sophie. Aber das Ding ist, man braucht sich ja so einen Stress gar nicht machen. Wir haben den Stream of the Week Summer Hits und der klingt so.

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0: Immer die besten neuen Hits hier bei Energy. Gleich mit den Jungs von Fastboy mit dem Song zur Stunde, Beautiful Life. Außerdem Bibi Rexha und Alex Warren macht den Anfang.
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Zwei Brüder aus Franken, die sich versprochen haben, wir machen alles, um gemeinsam irgendwann mal zu arbeiten. Im besten Fall Musik. Dafür ziehen wir nach Berlin und es wird richtig erfolgreich. All das ging auf. Sie kennt, oder ihr kennt sie besser unter dem Begriff Fastboy. Beautiful Life haben wir jetzt. Insofern ist das eigentlich der autobiografische Titel zu ihrer Karriere mit immer den besten neuen Hits.

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1: Um 23 Uhr an diesem Dienstag lasst uns jetzt die letzte Stunde des Tages noch ganz entspannt gemeinsam ausklingen. Gleich mit Olivia Dean für euch. Und den Anfang macht jetzt Dermot Kennedy, Funeral und immer die besten neuen Hits.

0: 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Aber den ganzen Tag denke ich irgendwie, es ist Montag, das lange Wochenende, es ist vorbei. 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

Khalid hören wir jetzt hier bei Energy, der für sich genommen ein wahnsinnig guter Musiker ist. Hat so eine tolle Stimme, hat auch mit den größten aller Künstlern schon gemeinsam gearbeitet. Mariah Carey und Ed Sheeran und Billie Eilish, die übrigens seine beste Freundin ist. Jetzt gemeinsam mit Alok, Dive Into Me, Khalid und immer die besten neuen Hits.

0: Immer die besten neuen Hits. Hört ihr hier bei Energy gleich One Republic für euch. Außerdem UGEL und Kamrat macht den Anfang.
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0: So, nochmal ganz kurz zur Sicherheit, ne, wenn ihr morgen aufwacht, dann ist es Mittwoch, denn heute ist Dienstagabend, auch wenn sich der ganze Tag schon angefühlt hat wie ein Montag, da machen wir jetzt mal drei Haken dran. An dieser Aktion machen wir zum Glück noch keinen Haken dran, die geht noch ein bisschen.
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0: Ja, haben wir jetzt am Wochenende auch vielleicht schon gemerkt, ne, dass der Balkon noch Pflanzen braucht oder eine Klimaanlage. Gott, ich brauche unbedingt eine Klimaanlage, denke ich mir jedes Jahr. Es wird so derartig heiß unter dem Dachfenster. Jedes Jahr eigentlich noch einen Ticken mehr, aber das ist halt auch wahnsinnig teuer. Ne? So eine Klimaanlage, so eine Investition. Und da kommen aber jetzt vier ins Spiel. Ihr kauft und wir zahlen. Dass das funktioniert, weiß unter anderem die Angelie.
3: Danke schön.
0: Oder auch der Benjamin.
4: Ja, danke schön.
0: Oder auch die Lara.
3: Oh, super. Vielen lieben Dank.
0: Sehr, sehr gerne. Ihr checkt jetzt einfach mal energy.de und gebt uns eure Rechnungen, die wir dann bezahlen. Das ist das Energy Wunschwohnen.
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0: besten neuen Hits hier bei Energy. Gleich Madonna gemeinsam mit Sabrina Carpenter. Außerdem die Jungs von BTS, die gerade einen EMA gewonnen haben. Und Benson Boone macht den Anfang.
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1: Es ist spät geworden hier bei Energy an diesem Dienstag, so spät, dass ich raus bin für heute. Ich habe Feierabend. Schön, dass ihr mit dabei wart. Ihr hört mich, wenn ihr wollt. Morgen wieder ab 20 Uhr bin ich für euch da. Bis dahin, lasst ihr Energy durchlaufen. Wer macht damit nichts falsch? Ich verabschiede mich jetzt mit Madonna, gemeinsam mit Sabrina Carpenter. Bring Your Love und immer die besten neuen Hits. Ciao, ich bin raus. Bis morgen.

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